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0: Das Steiermark-Wetter
1: bringt euch heute Montag und morgen Dienstag 1:1 das gleiche Wetter. Schönen guten Morgen, schöner Start in diesen Tag. 28 bis 34 Grad maximal am Thermometer. Wir starten an beiden Tagen relativ schön und sonnig. Es bilden sich dann aber relativ bald Wolken, die vor allem in der Obersteiermark mal da und mal dort einen Regen bringen. Im Süden bleibt es die meiste Zeit über trocken. Eben Montag und am Dienstag, sowohl heute als auch morgen. Es ist 5 Minuten vor 5.
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2: Mit Martina Steidl. Eine Neuauflage der Koalition zwischen KPÖ und Grünen in Graz steht außer Frage. Die Verhandlungen gehen diese Woche ins Finale. 6 Wochen nach der Wahl gibt es ja noch immer keine Einigung. Es hakt am Budget. 65 Millionen Euro bis 2028 müssen im laufenden Betrieb eingespart werden, schreibt die Kleine Zeitung. Das bedeutet Einschnitte für alle Ressorts und es brauche Zeit, das in Ruhe zu verhandeln, heißt es aus dem Büro der Bürgermeisterin.
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2: Mehr als die Hälfte der Menschen in Österreich nutzt Selbstbedienungskassen in den Supermärkten. Zumindest gelegentlich, etwa ein Drittel, sogar häufig, wie nun eine Umfrage des Handelsverbands zeigt. Je älter die Kunden, desto größer ist die Skepsis. Die Self-Checkout-Systeme sind auch in anderen Handelssparten auf dem Vormarsch. In Baumärkten etwa nutzt ein Fünftel die Selbstbedienungskassen. Trockenheit und Dürre haben den heimischen Bauern übel mitgespielt. Von der Hagelversicherung kommen heute Zahlen, die zeigen, wie groß der Schaden bislang ist. Die Regierung erarbeitet derzeit gemeinsam mit den Bundesländern ein Dürrehilfspaket. Landwirtschaftsminister Totschnig will betroffenen Betrieben helfen, sobald die tatsächlichen Schäden feststehen. Dabei könnten auch Mittel aus dem Katastrophenfonds herangezogen werden. Kurz vor den US Open wird der Tennis-Weltranglisten-Erster Jannik Sinner von einer Knieverletzung gebremst. Der 24-jährige Italiener hat wegen der Probleme für die Generalprobe beim Turnier in Cincinnati abgesagt, das diesen Donnerstag beginnt. Er konzentriert sich jetzt darauf, rechtzeitig für die US Open in New York fit zu werden, die am 30. August starten.
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1: Um 3 vor 5. Christine.
3: 0316 80 90 80. Die Nummer zu uns für eure Verkehrsinfos. Momentan sind alle Hauptverbindungen frei.
1: Schönen guten Morgen und herzlich willkommen in der neuen Woche. Hier sind eure Muntermacher Chrissy Klug und Thomas Axmann.
3: Guten Morgen.
1: Und Dua Lipa.

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0: Warm mit ein paar Regentropfen. So wird der Montag. Schönen guten Morgen auf Antenne Steiermark. 28 bis 34 Grad heute maximal. Verkehrsupdate jetzt mit Chrissy.
1: Ruhig, 0316 80 90 80. Ruft uns gern an, wenn ihr was entdeckt habt.
0: Fürs nächste Update in einer Viertelstunde. Es ist 11 Minuten nach 5.
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0: Nach einer hoffentlich angenehmen Nacht für euch geht's heute wieder sonnig weiter. 28 bis 34 Grad maximal. Ab Mittag ein bisschen Wolken und dann mal da und mal dort ein Regentropfen, der runterkommt. Im Süden ist es eher trocken, aber auch hier ist der Regen nicht ausgeschlossen. Morgen übrigens ganz das gleiche Wetter. Es ist 5:30.
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2: Mit Michael Schäder. Die Krankenhausgesellschaft Kages ändert ihren Plan, was die medizinische Versorgung von Kindern in Graz angeht. Ursprünglich war ja der Plan, eine neue Kinderklinik und Chirurgie zu bauen. Stattdessen wird jetzt die bestehende Klinik einmal mehr saniert. Einerseits will die Kages nicht noch mehr Fläche verbauen, andererseits sitzt das Geld nicht mehr so locker und es kommen auch immer weniger Kinder auf die Welt. Deswegen wird wohl an der Kinderklinik dazu gebaut, aber es kommt keine neue, schreibt die Kleine Zeitung. Neue Woche, alte Hitze. So geht es auch diese Woche in der Steiermark weiter. Viele Steirerinnen und Steirer versuchen sich mit eiskalten Getränken oder einer kalten Dusche abzukühlen. Das hilft zwar kurzfristig, ist aber nicht gut für den Körper, weil er dann viel Energie braucht, sich wieder aufzuwärmen. Laut Medizinern ist lauwarm die bessere Wahl. Damit kommt der Körper am besten klar und muss sich nicht so anstrengen.
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2: Mehr als die Hälfte der Menschen in Österreich nutzt Selbstbedienungskassen in Supermärkten, zumindest gelegentlich. Etwa ein Drittel sogar häufig, wie eine Umfrage des Handelsverbands zeigt. Je älter die Kunden, desto größer ist die Skepsis. Die Self-Checkout-Systeme sind auch in anderen Handelssparten auf dem Vormarsch. In Baumärkten etwa nutzt ein Fünftel die Selbstbedienungskassen.

0: Kassen.
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2: Hier ist euer Selbstbedienungs-Verkehrs-Update. Kommt von selber, braucht man nichts machen.
3: Grüße. So startet der Montagmorgen. Wirklich gut. Ja, es läuft. 0316 80 90 80.
2: Das nächste Update für Wetter und Verkehr vollautomatisch in 15 Minuten. Wieso ist nach dem Essen auf einmal meine Nase zu? Ich bin ja nicht verkühlt. Ja, das kann an den Pollen liegen.
4: Dass ich auf einmal dann wieder andere Sachen nicht mehr vertrage, wie zum Beispiel gewisse Äpfel und Sellerie. Und dass man Sachen nicht mehr essen kann, das ist so ein Nebenschauplatz der eigentlichen Pollenallergie.
2: Eine Kreuzreaktion. Pollenexperte Helmut Zwander weiß, was jetzt gerade noch in der Luft stört und wie lange die Pollenzeit noch dauert. Hören wir uns gemeinsam an in nicht mal 6 Minuten.

0: Guten Morgen an alle, die heute in der Früh mit einem leichten Kratzen im Hals aufgewacht sind oder mit so einer leicht verstopften Nase. Wie lange dauert denn das mit dieser Allergie jetzt eigentlich noch?
1: Zwander, frag den Zwander. Pollenexperte
0: Zwander! Helmut Zwander war es, Gott sei Dank. Wie lange dauert es denn noch?
2: Wir stehen eigentlich jetzt unmittelbar vor der letzten und großen Belastungswelle, ja, die sogenannten Sommer- oder Spätsommerallergien.
0: Und da ist jetzt im wahrsten Sinne das wirklich nur mehr ein Kraut, das furchtbar auf die Nerven geht, ist der Beifuß.
2: Eine einzige Pflanze kann also viele hunderttausende Pollen abgeben und den Beifuß gibt es eigentlich überall. Geht auch sehr weit hinauf, bis über 1000 Meter an Wegrändern entlang von Forstwegen, auf Städten, in den Vorortsiedlungen, ja, entlang der Straßenränder, okay, also er ist überall.
0: Okay. Also, mein Gott, der Beifuß ist überall, er lässt sich überhaupt nicht beirren und leider Gottes, es ist ihm auch die Trockenheit völlig wurscht. Aber wir haben es bald überstanden, Gott sei Dank. 5.35 Uhr.

0: Nachdem ihr euch nicht gemeldet habt unter 0316 80 90 80, ist das Antenne Steiermark Verkehrsupdate relativ schnell erledigt.
1: Was genau, das ist... Zuhören? Nein, ich habe jetzt gerade nicht zugehört, was du gesagt hast.
0: Danke dir.
1: Ich habe gedacht, die Nummer sagt er schon. Okay, nein. Alles ruhig. Gut, gute Fahrt.
0: Ja, na, ist sie wieder heim, passt eh. Na super. Ich gehe dann einfach wieder. Ist okay. Warm wird's heute übrigens. Ciao.
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3: Darf ich noch was sagen? Also dürfen wir schon, oder es hört keiner zu, ne?
4: Natürlich, die hören alle Menschen zu.
3: Ja,
4: weltweit.
3: Ja, natürlich. Ich hab gerade eine Tür gehört, oder?
4: Entschuldigung.
3: Guten Morgen, hier ist Antenne Steiermark mit den Montagmachern Chrissy Kluck und Thomas Axmann.
4: Hi.
3: 5.43 Uhr am Montag.

0: Minuten nach bis 6. Antenne Steiermark hier, schönen guten Morgen. Leider eine Information für die A2 Südautobahn. Bitte aufpassen. Chrissy.
1: Richtung Klagenfurt zwischen Gleisdorf West und Gleisdorf Süd. Da steht ein defekter PKW am Pannenstreifen. Allerdings ist es ein bisschen unübersichtlich. Da bitte aufpassen, es kommt zu Verzögerungen.
0: Gute Fahrt.

0: 28 bis 34 Grad. Der Montag wird also warm. Ab Mittag sind aber Quellwolken mit dabei und mal da, mal dort Regen, vor allem in der Obersteiermark. Es ist 5 vor 6.
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2: Mit Michael Schäder. Die Hitze lässt uns auch in dieser Woche nicht aus. In der Steiermark sind teilweise wieder über 30 Grad angesagt. Viel trinken ist da das oberste Gebot, wobei eiskalte Getränke gar nicht unbedingt die beste Wahl sind, sagt Allgemeinmedizinerin Nishat Quitt.
3: Wenn es so heiß ist, ist zu kaltes Trinken tatsächlich anstrengend für den Körper. Der Körper reguliert alles, was ihm zugeführt wird, indem er es auf Körpertemperatur erwärmt oder eben auch abkühlt.
2: Das bedeutet sowohl fürs Essen als auch Trinken, mit lauwarm fahrt ihr am besten.
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2: Mehr als die Hälfte der Menschen in Österreich nutzt Selbstbedienungskassen in Supermärkten, zumindest gelegentlich. Etwa ein Drittel sogar häufig, wie eine Umfrage des Handelsverbands zeigt. Je älter die Kunden, desto größer ist die Skepsis. Die Self-Checkout-Systeme sind auch in anderen Handelssparten auf dem Vormarsch. In Baumärkten etwa nutzt ein Fünftel die Selbstbedienungskassen. Im Juni und Juli war es in Westeuropa so heiß wie nie zuvor in den beiden Sommermonaten. Die Durchschnittstemperatur in der Region ist mit 21,6 Grad fast 3 Grad über dem Durchschnitt gelegen. Wenn man sich ganz Europa anschaut, fällt die Bilanz allerdings anders aus. Nachdem es in Skandinavien relativ kühl war, war der Juli nur der 11. wärmste. Gleichzeitig war die Meeresoberfläche mit fast 21 Grad so warm wie noch nie. Der LASK bleibt in der Fußball-Bundesliga vorne. Die Linzer haben am Abend die Austria mit 2:0 geschlagen. Ried verliert gegen Rapid mit 1:2 und der WAC holt ein 1:1 gegen Salzburg.
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0: Um 3 vor 6. Chrissi.
4: A2 Südautobahn Richtung Klagenfurt. Zwischen Gleisdorf Süd und Gleisdorf West steht ein defektes Fahrzeug am Pannenstreifen. Da kommt es zu Verzögerungen. 0316 80 90 80. Gute und sichere Fahrt.
5: Und schönen Start in diesem Montag. Guten Morgen!
4: Morgen!
5: In nicht einmal 7 Minuten ein

ein Antenne Steiermark-Hit, den ihr sehr, sehr gerne habt. Nur wir werden ihn für euch kaputt machen. Nie werdet ihr Lady Gaga mit Paparazzi so hören, wie ihr ihn bis jetzt gehört habt. Agathe Bauer Song. Ein deutschsprachiger Teil in diesem fremdsprachigen Hit. Sehr, sehr lustig nach U2 und Shakira.

0: Fremdsprachige Hits, in denen man etwas auf Deutsch versteht, nennen wir Agathe Bauer Songs. Und zwar deswegen, weil das der erste war. Das ist Jahre her, unlustig werden sie aber trotzdem nicht, weil gefühlt Woche für Woche neue Agathe Bauer Songs von euch entdeckt werden. Guten Morgen, es ist 6:04 am Montag, Antenne Steiermark hier, jetzt lachen wir gemeinsam und werden in Zukunft den Hit, der gleich kommt, nie mehr normal hören können. Antenne Steiermark, Hörer Stefan, guten Morgen.
1: Guten Morgen, beim Lied Paparazzi von Lady Gaga, ob der Minuten 1, singt sie Der Parmesan wird kalt.
0: Der Parmesan wird kalt. In diesem Hit. Das ist, den hört man jahrelang so nebenbei, denkt sich, ja, eh cool. Und auf einmal, tschack, kommt diese eine Stelle, der Parmesan wird kalt. Hat sie das jetzt wirklich gerade gesungen? Wir hören rein bei der Minute 1, Lady Gaga, Paparazzi, Parmesan wird kalt.

Parmesan wird kalt. Lady Gaga, Paparazzi und ab sofort nur mehr diese Passage auf Deutsch zu hören. Es geht aber nicht anders. Geht es euch bei einem anderen Hit auch so? Dann sagt uns einfach Bescheid, ruft uns kurz an 0316 80 90 80. Dann gehört auch euch ein Agathe-Bauer-Song. So wie der gehört jetzt dem Stefan.

0: Hier ist Antenne Steiermark am Montag um 6:12 mit einem Verkehrsupdate für euch. Chrissy.
1: Für Graz, Liebenau, die Bahnübersetzung neben dem Stadionvorplatz ist gesperrt. Grund sind Bauarbeiten, das heißt, die kommt nicht in die Raiffeisenstraße. 0316 80 90 80. Ich wünsche euch gute Fahrt.
0: Warm wird's heute, fast heiß. 28 bis 34 Grad von Nord nach Süd. Nach dem Mittagessen kommen Wolken dazu und die bringen auch mal dort, mal da ein bisschen Regen, den meisten in der Obersteiermark. Warum eine kalte Dusche keine gute Abkühlung sein soll, hört ihr übrigens in 15 Minuten im nächsten Info-Update um 6:35.
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0: Beim Zähneputzen schnell zum nächsten Hit mitgurgeln. Dann bitte aufpassen, dass ihr euch beim nächsten Hit nicht verkürzt, weil es geht sehr weit rauf. Die Spritzer von der Zahnpasta am Spiegel, die könnt ihr wegwischen. Der Hit, der bleibt.
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0: Aha, Take on Me. Gleich 10 vor halb 7. Guten Morgen am Montag.

0: Deutsche Bank, schön, der Start in diesen Montag. Schönen guten Morgen, willkommen in der neuen Woche mit Sonne hinein in Richtung Arbeit. 28 bis 34 Grad werden es heute maximal werden von Nord nach Süd in der Steiermark. Im Laufe des Tages bilden sich Quellwolken und die bringen ein bisschen Regen, mal da, mal dort. Die meisten übrigens in der Obersteiermark. Am trockensten bleibt es im Süden. Morgen übrigens 1:1 das gleiche Wetter. Es ist 6.25 Uhr.
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2: Mit Michael Scheder. Auch wenn es diese Woche in der Steiermark nicht mehr so extrem heiß wird, rund um 30 Grad bekommen wir schon. Viele Steirerinnen und Steirer versuchen sich immer wieder mal mit einer kalten Dusche abzukühlen. Damit tun wir dem Körper aber nicht unbedingt einen Gefallen. Der muss die Haut dann wieder anwärmen und das ist anstrengend, warnen Mediziner. Lauwarm ist also die bessere Wahl, genauso wie beim Essen und Trinken. Schwerer Unfall gestern Nacht im Murtal. Ein Autofahrer hat im Gemeindegebiet von Spielberg die Kontrolle über sein Fahrzeug verloren, ist von der Straße abgekommen und gegen 4 parkende Autos geprallt. Der Fahrer war mit einem Pferdeanhänger unterwegs. Innerhalb weniger Minuten haben 20 Feuerwehrler und ein Tierarzt dabei geholfen, den Lenker und seine 2 Pferde zu befreien. Zum Glück sind alle unverletzt geblieben.
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2: Bundeskanzler Christian Stocker trifft sich heute in Ankara mit dem türkischen Präsidenten Erdogan. Sie wollen unter anderem die wirtschaftliche Zusammenarbeit, den Ukraine-Krieg und Sicherheitsfragen besprechen. Auch die Lage im Nahen Osten ist ein wichtiges Thema.
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0: 3 Minuten 8, dann ist es 6:30. Chrissy.
3: A2 Südautobahn Richtung Klagenfurt. Es gibt Stau zwischen Sinnabelkirchen und Gleisdorf West nach einer Panne. Zeitverlust aktuell 7 Minuten. Und Graz-Liebenau, die Bahnübersetzung neben dem Stadionvorplatz ist gesperrt. Grund sind Bauarbeiten. 0316 80 90 80. Gute und sichere Fahrt.
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0: Ja, Kinder sind so lustig. Lasst uns gleich gemeinsam lachen.
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0: In 5 Minuten

0: Welcome to Saint-Tropez. 6:03. Guten Morgen auf Antenne Steiermark. Kinder sind oft ein absoluter Schrei. Besonders wenn sie anfangen, alles nachzuplappern oder eigene Wortkreationen zu erfinden. Und genau darüber wollen wir heute Morgen gemeinsam mit euch lachen. Schönen Start in diese neue Woche. Unsere Tochter hat irgendwie halt aufgeschnappt, dass man Muskelkater haben kann. Und das war bei ihr die Muskelkatze. Und das war,
1: die Muskelkatze.
0: Ich glaube, ich habe eine Muskelkatze.
1: Oh, süß. Mein Sohn ist ja 2,5 und hat ganz am Anfang zum LKW immer Effi gesagt. Schau, ein Effi. Und was er noch gern sagt, wenn er irgendwas Lustiges macht, ist das hier.
2: Ich bin ein Kasperl.
0: Ich bin ein Kasperl?
1: Ja, er meint, er ist ein Kasperl. Ein Kasperl.
0: Die Brigitte schreibt uns auf Facebook, dass ihr Sohn immer Cozzini zur Zucchini gesagt hat, weil er sie nicht essen wollte.
1: Die Cozzini. Wie war das bei euch? Was habt ihr als Kinder falsch ausgesprochen? Oder welche lustigen Sachen hauen eure Kids raus? Bitte ruft uns an 0316 80 90 80. Die Cozzini.
0: Guten Morgen am Montag. 6:35.
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0: Guten Morgen, es ist Montag in der Früh auf Antenne Steiermark in 18. Entschuldigung.
1: Was?
0: Ich habe gedacht, ich rechne es nur schnell, während
1: Nein.
0: ich rede, ist sie nicht ausgegangen.
1: Sag einfach 6.41 Uhr, oder?
0: Nein, es ist schon 42, deswegen wollte ich sagen, in 18 Minuten ist es 7, aber das 18 habe ich nicht mehr richtig errechnen können.
1: Ah, okay.
0: Chrissy, bitte mach du.
1: Es gibt Stau auf der A2 Südautobahn Richtung Klagenfurt zwischen Sinabelkirchen und Gleisdorf West nach einer Panne. 7 bis 10 Minuten dauert es länger. Wir sind in Graz unterwegs, da gibt es 2 Probleme. In Liebenau ist die Bahnübersetzung neben dem Stadionvorplatz wegen Arbeiten gesperrt. Ihr kommt dann nicht in die Raiffeisenstraße. Und Unfall direkt am Geidorfplatz in der Kreuzung mit der Heinrichstraße. Die 2. Abbiegespur nach Norden ist gesperrt, wenn ihr von Maria Trost kommt. Es gibt da schon die ersten Verzögerungen. 0316 80 90 80. Gute und sichere Fahrt.
0: Sonne, ja, warm auch, 28 bis 34 Grad, aber auch Wolken und der ein oder andere Regentropfen heute.
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immer mal wieder ein bisschen Regen, aber nach dem Wochenende ist jetzt nicht allzu viel in Sicht diese Woche an Nachschubflüssigkeit von oben. Hoffentlich passiert trotzdem was, vielleicht nächstes Wochenende. Antenne Steiermark hier am Montag, guten Morgen um 12.07 Uhr.

0: Das wird ein super Sommertag. 28 Grad maximal in den obersteirischen Tälern und bis zu 34 Grad im Süden. Sonne, ja, wird es reichlich geben, aber auch Wolken und mal da, mal dort ein Regen, vor allem in der Obersteiermark. Es ist 5:05, guten Morgen.
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2: Mit Michael Scheder. Auch wenn es diese Woche in der Steiermark nicht mehr so extrem heiß wird wie letzte Woche, rund um 30 Grad bekommen wir schon. Viele Steirerinnen und Steirer versuchen sich immer wieder mal mit einer kalten Dusche abzukühlen. Damit tun wir dem Körper aber nicht unbedingt einen Gefallen, sagt Allgemeinmedizinerin Neschat Quitt.
3: Momentan bringt es auf jeden Fall eine Erfrischung, aber auch da gilt, die Haut muss dann wieder erwärmt werden auf Körpertemperatur. Das bedeutet wieder Anstrengung für den Körper, die wir eigentlich in so einer Hitzeperiode verhindern wollen.
2: Lauwarm ist hier also die bessere Wahl, genauso wie beim Essen und Trinken.
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2: In immer mehr Geschäften gibt es mittlerweile Selbstbedienungskassen und schon fast die Hälfte der Bevölkerung nutzt sie auch. Das zeigt eine Studie des Handelsverbands. Tendenziell nutzen vor allem jüngere Menschen den Self-Checkout. Viele wollen auf das klassische Bargeld aber nicht verzichten, sagt der Handelsverband. Weniger verbreitet ist noch das sogenannte Scan and Go. Dabei scannt man die Produkte mit dem Handy und bezahlt direkt mit der App. Ein neuer KI-Chatbot der ID Austria soll künftig bei Amtswegen helfen. Die Anwendung namens IDA soll bei Fragen zur Registrierung bei der ID Austria oder zu digitalen Ausweisen helfen und so langes Suchen ersparen. In Zukunft soll man über den Chatbot auch Anträge einreichen können. IDA ist ab sofort in der ID Austria App auf österreich.gv.at und id-austria.gv.at verfügbar. Meister und Cupsieger LASK bleibt fürs Erste das Maß aller Dinge in der Fußball-Bundesliga. Die Linzer haben am Abend auch das zweite Saisonspiel gegen die Austria mit 2:0 gewonnen und bleiben an der Tabellenspitze. Rapid hat auswärts in Ried mit 2:1 gewonnen. Der WAC hat sich gegen Salzburg mit einem 1:1 einen Punkt geholt.
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0: Um 6:53 mit Chrissy.
4: Es gibt Stau am Glacis in Graz. Grund ist ein Unfall am Gaidorfplatz direkt in der Kreuzung mit der Heinrichstraße. Ein Fahrstreifen ist hier gesperrt. Und Graz-Liebenau, die Bahnübersetzung neben dem Stadionvorplatz ist gesperrt. Grund sind Bauarbeiten. 0316 80 90 80. Gute und sichere Fahrt.
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0: Ich fühle mich trotzdem besser, wenn ich mal links und mal rechts fahre.
4: Ja, aber auch, ja.
0: Wollte ich nur sagen, gell?
4: Ja.

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2: Guten Morgen.
1: Guten Morgen. Auf alle Spanien-Urlauber können wir diese Woche echt neidisch sein. Nicht, weil sie auf Urlaub sind, sondern weil sie am Mittwoch eine totale Sonnenfinsternis miterleben werden in Spanien. Wir sehen sie hier in der Steiermark schon auch, aber nicht ganz. 90% Sonnenfinsternis werden wir haben. Am Abend so rund um den Sonnenuntergang. Dann hoffen wir, dass es wolkenlos ist. Die nächste Totale übrigens 2081. Es wird knapp.
2: Ja.
1: Geht's nicht aus. Wurscht.

0: Du, das war jetzt voll schier, was du gesagt hast.
1: Christina, was ist denn schier?
0: Naja, dass wir die nächste Sonnenfinsternis 2081, dass wir den nicht sehen werden, dass wir den nicht miterleben werden. Wahrscheinlich.
1: Naja, aber es ist, also alles andere wäre halt ein bisschen unrealistisch, oder?
0: Jo, aber ich glaube, man möchte nicht dran denken, dass man da nicht mehr auf der Welt ist, oder?
1: 3. September 2081.
0: 3. September ist mein Geburtstag,
1: ja.
0: Dass ich da nicht mehr...
1: Also bei dir vielleicht theoretisch schon, aber bei mir, also...
0: Ja, aber trotzdem.
1: Antenne Steiermark, Montamara, Thomas Axmann, völlig überraschend mit 101 Jahren von uns gegangen. Nein, danke, gell?
0: Du, wenn ich bis dorthin fit bin,
1: ja, nein, du gehst ja auch täglich ins Fitnessstudio.
0: Ja,
1: hallo.
0: Sieht man schon, gell?
1: Naja, oh, schau dir das an.

0: fliegt bei euch der Luftablon davon? Esst ihr Bätschgen direkt vom Baum oder fliegt der Schmetterling in eurem Garten?
1: Schmetterling. Es gibt so viele lustige Wörter, sobald Kinder anfangen zu sprechen und eigene Kreationen erfinden.
0: Ein Traum.
1: Was sagen eure Kids denn immer falsch? Oder ihr selbst, was habt ihr gesagt als Kinder? Lasst es uns gerne wissen. 0316 80 90 80. Guten Morgen, wer ist dran?
2: Ja, hallo, das ist der Christian.
0: Servus, Christian.
2: Aus Graz. Es geht um das, wie hat man damals die Wörter ausgesprochen, gell, als Kind.
1: Mhm.
2: Und zwar, ich habe früher zum Hubschrauber, habe ich gesagt, Hutschiwawa.
1: Der Hutschiwawa.
0: Ist das lustig?
2: Der Hutschiwawa, das war als Kind, ja. Und zu die Pommes frites habe ich gesagt, gerade Erdäpfel.
0: Na, was?
1: Gerade Erdäpfel?
2: Gerade Kartoffel, also auf Tirolerisch gerade Erdäpfel.
1: Süß.
0: Sehr lustig.
2: Ich bin gerade mittels in der Arbeit nämlich. Und jetzt habe ich mir gedacht, jetzt muss ich echt das schreiben.
0: Super, danke.
2: Mit euch telefonieren.
0: Danke, dass du angerufen hast, Christian. Liebe Grüße.
2: Bitte, gern geschehen. Liebe Grüße. Tschüss.
1: Ciao. Ciao.
0: Habt ihr auch was eure Kinder immer falsch ausgesprochen haben oder ihr irgendwie behalten habt? 0316 80 90 80, die Telefonnummer ins Antenne Steiermark Muntermacher Studio.

0: ist Antenne Steiermark, 8:11. Es gibt ein Update für die A9 Pyhrn-Autobahn im Antenne Steiermark Verkehrsupdate. Chrissy.
1: Richtung Linz ist der Kleine im Tunnel bis mindestens 9 Uhr nach einem Unfall gesperrt. Ausweichen großräumig über die S35, den Knotenbruck und auch die S6, aber es gibt hier Stau. Richtung Slowenien wird der Verkehr vor dem Kleinen im Tunnel momentan auch noch angehalten, damit die Einsatzfahrzeuge zufahren können. Diese Sperre sollte aber nicht mehr allzu lang dauern. 0316 80 90 80, gute und sichere Fahrt.
0: 28 bis 34 Grad warm wird der Montag mit ein paar Wolken und mal da, mal dort ein Regen, vor allem in der Obersteiermark, im Süden im Großen und Ganzen trocken.
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Hier ist Antenne Steiermark. Am Montag um 8.17 Uhr in einer Viertelstunde werden wir einen von euch bekannten und geliebten Hit komplett verhauen. Das ist ein Agathe Bauer Song ab heute. Also man versteht etwas auf Deutsch in diesem fremdsprachigen Hit. Und leider werdet ihr ab heute das Ganze nie mehr anders hören können. Bleibt dran, es ist wirklich sehr lustig.

Das Antenne Steiermark Wetter für den heutigen Montag sieht so aus, dass Sonne durchaus präsent sein wird. Ohne Wolken wird es nicht gehen und auch ein bisschen Regen kommt daher.

0: allem in der Obersteiermark im Süden fast so gut wie trocken. Tageshöchsttemperaturen zwischen 28 und 34 Grad. In 5 Minuten ist es 8:30.
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2: Mit Michael Schäder. Eine Neuauflage der Koalition zwischen KPÖ und Grünen in Graz steht außer Frage. Die Verhandlungen gehen diese Woche ins Finale. 6 Wochen nach der Wahl gibt es aber immer noch keine Einigung. Es hakt am Budget. 65 Millionen Euro bis 2028 müssen im laufenden Betrieb eingespart werden, schreibt die Kleine Zeitung. Das bedeutet Einschnitte für alle Ressorts. Es braucht Zeit, das in Ruhe zu verhandeln, heißt es aus dem Büro der Bürgermeisterin. Auch wenn es diese Woche in der Steiermark nicht mehr so extrem heiß wird, rund um 30 Grad bekommen wir schon. Viele Steirerinnen und Steirer versuchen sich immer wieder mal mit einer kalten Dusche abzukühlen. Damit tun wir dem Körper aber nicht unbedingt einen Gefallen. Der muss die Haut dann wieder anwärmen und das ist anstrengend, warnen Mediziner. Lauwarm ist also die bessere Wahl, genauso wie beim Essen und Trinken.
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2: Der Lehrermangel in Österreich scheint sich langsam zu entspannen. Bildungsminister Wiederkehr ist optimistisch, dass die meisten offenen Stellen bis zum Schulstart besetzt werden können. Der Großteil der rund 6.200 ausgeschriebenen Vollzeitposten sei besetzt. Einige Bundesländer sind allerdings schon weiter als andere. Vor allem in Vorarlberg und Oberösterreich fehlen noch viele Lehrkräfte.
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0: Es ist 9:15. Grüß
3: Sie. Ich habe ein Update für die A9 Pyrenautobahn und den Kleinalmtunnel bei St. Michael für euch. Richtung Spielfeld ist der Tunnel jetzt wieder offen. Die Einsatzkräfte haben zufahren können. Richtung Linz bleibt der Kleinalmtunnel weiterhin nach einem Unfall gesperrt. Das dürfte voraussichtlich bis 9 Uhr dauern. Ausweichen noch bitte über die S35, den Knotenbruck und die S6. Aber es gibt Stau. B70 Richtung Köflach. Die Umfahrung Voitsberg ist wegen einer Baustelle gesperrt. Ausweichen hier bitte über das Stadtgebiet. Und ein Straßenchecker ist dran. Guten Morgen.
4: Hallo, guten Morgen. Da spricht die Melanie.
3: Hi.
4: Ich möchte gern bitte einen Blitzer melden. Mhm. Und zwar von Gamlitz in Fahrtrichtung Ehrenhausen auf Höhe Blumenbrust stehen sie und blitzen.
3: Perfekt. Melanie, danke schön fürs Anrufen. 0316 80 90 80. Ruft uns auch gern an für Infos.

0: Fremdsprachige Hits, in denen man etwas auf Deutsch versteht, nennen wir Agathe Bauer Songs. Und zwar deswegen, weil das der erste war. Das ist Jahre her, unlustig werden sie aber trotzdem nicht, weil gefühlt Woche für Woche neue Agathe Bauer Songs von euch entdeckt werden. Antenne Steiermark hier, jetzt lachen wir gemeinsam und werden in Zukunft den Hit, der gleich kommt, nie mehr normal hören können. Antenne Steiermark, Hörer Stefan, guten Morgen.
1: Guten Morgen. Beim Lied Paparazzi von Lady Gaga, ob der Minuten 1, singt sie, der Parmesan wird kalt.
0: Der Parmesan wird kalt. In diesem Hit. Das ist

Den hört man jahrelang so nebenbei, denkt sich, ja, eh cool. Und auf einmal, tschack, kommt diese eine Stelle, der Parmesan wird kalt. Hat sie das jetzt wirklich gerade gesungen? Wir hören rein bei der Minute 1, Lady Gaga, Paparazzi, Parmesan wird kalt. Jetzt wird's kommen.

Parmesan wird kalt. Lady Gaga, Paparazzi und ab sofort nur mehr diese Passage auf Deutsch zu hören. Es geht aber nicht anders. Geht euch bei einem anderen Hit auch so? Dann sagt uns einfach Bescheid, ruft uns kurz an 0316 80 90 80, dann gehört auch euch ein Agathe-Bauer-Song. So wie der gehört jetzt.

0: Sonne, ja, für den Montag, aber ganz ohne Wolken wird es nicht gehen. 28 bis 34 Grad maximal am Thermometer. Mit ein paar Wolken kommt auch der ein oder andere Regen ums Eck, vor allem in der Obersteiermark. Am trockensten wird der Süden der Steiermark heute davonkommen. In 19 Minuten ist es 9, Verkehrsupdate, Chrissy.
1: A9 für Autobahn Richtung Linz. Der Kleine am Tunnel ist bis mindestens 9 Uhr nach einem Unfall mit 2 Lkw gesperrt. Ausweichen weiterhin nur großräumig über die S35, den Knotenbruck und die S6. 0316 80 90 80 ruft uns gern an für weitere Infos. Blitzer zum Beispiel, Dankeschön und gute Fahrt.
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2: Der Montag wird schön. 28 bis 34 Grad. Viel Sonne, egal wo ihr gerade unterwegs seid. Am Nachmittag werden ein paar Wolken dazukommen und hier und da wird es einmal regnen, vor allem in der Obersteiermark. Der Süden wird im Großen und Ganzen trocken davon kommen. In 5 Minuten ist es 9.
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5: Mit Michael Schäder. Auch wenn es diese Woche in der Steiermark nicht mehr so extrem heiß wird wie letzte Woche, rund um 30 Grad bekommen wir schon. Viele Steirerinnen und Steirer versuchen sich immer wieder mal mit einer kalten Dusche abzukühlen. Damit tun wir dem Körper aber nicht unbedingt einen Gefallen, sagt Allgemeinmedizinerin Neschat Quitt.
6: Momentan bringt es auf jeden Fall eine Erfrischung, aber auch da gilt, die Haut muss dann wieder erwärmt werden auf Körpertemperatur. Das bedeutet wieder Anstrengung für den Körper, die wir eigentlich in so einer Hitzeperiode verhindern wollen.
5: Lauwarm ist hier also die bessere Wahl, genauso wie beim Essen und Trinken.
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5: Der Lehrermangel in Österreich scheint sich langsam zu entspannen. Bildungsminister Wiederkehr ist optimistisch, dass die meisten offenen Stellen bis zum Schulstart besetzt werden können. Der Großteil der rund 6.200 ausgeschriebenen Vollzeitposten sei besetzt. Einige Bundesländer sind allerdings schon weiter als andere. Vor allem in Vorarlberg und Oberösterreich fehlen noch viele Lehrkräfte. Heute Nachmittag trifft sich Bundeskanzler Christian Stocker in Ankara mit dem türkischen Präsidenten Erdogan. Sie wollen über die wirtschaftliche Zusammenarbeit und die Kriege in der Ukraine und dem Nahen Osten sprechen. Außerdem wollen sie Fragen zu Sicherheit und Migration klären. Das Verhältnis zwischen Österreich und der Türkei war in der jüngeren Vergangenheit nicht immer das Beste. Ein neuer KI-Chatbot der ID Austria soll künftig bei Amtswegen helfen. Die Anwendung namens IDA soll bei Fragen zur Registrierung bei der ID Austria oder zu digitalen Ausweisen helfen und so langes Suchen ersparen. In Zukunft soll man über den Chatbot auch Anträge einreichen können. IDA ist ab sofort in der ID Austria App oder auf österreich.gv.at erhältlich.
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2: Um 3:09. Chrissy.
7: Weiterhin Tunnelsperre auf der A9 Pyrenautobahn Richtung Linz. Der Kleine im Tunnel bei St. Michael ist nach einem Unfall mit 2 Lkw gesperrt. Weiterhin ausweichen bitte über die S35, den Knotenbruck und die S6. Es gibt hier Stau. Wir geben Bescheid, sobald der Tunnel wieder offen ist. 0316 80 90 80. Gute und sichere Fahrt.
2: Rein in euren Arbeitsvormittag am Montag mit den Antenne Steiermark Montermachern Chrissy Cook und Thomas Axmann.
7: Hallo.
2: Schönen Vormittag. Viel Spaß bei der Arbeit.

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1: Danke für eure lustigen, falschen Ausdrücke, die ihr selbst als Kinder gesagt habt oder eure Kinder zu Hause einfach raushauen. Da sind so entzückende Sachen dabei, Chrissy.
2: Der Schmeckerling statt der Schmetterling. Oder der Delfin, ein Klassiker.
1: Und es geht weiter. Antenne Steiermark, Muntermacher hier. Wer ist dran?
3: Guten Morgen, Birgit ist dran.
1: Hallo Birgit.
3: Hallo. Meine Tochter war ihre Lieblingswörter waren Bäckermeng. Das war der Schmetterling. Und Ding-Doink.
2: Wie?
3: Ding-Doink. Das war für Kinderpinguin. Und da hat es mich wahnsinnig gemacht beim Einkaufen und hat dann gesagt, Ding-Doink, Ding-Doink, Ding-Doink. Und ich habe gesagt, was will sie jetzt, was will sie jetzt? Das ganze Geschäft hat geschaut, bis ich dann draufgekommen bin, dass ich den Kinderpinguin gefallen habe.
2: Ist das süß?
1: Super lustig.
2: Ding-Doink, Ding-Doink.
3: Ding-Doink, Ding-Doink, genau. Also keine Ahnung, woher sie, wie sie das intoniert hat.
2: Herrlich.
3: Ding-Doink war ihr Lieblingswort.
1: Wie und lustig. Danke vielmals. Danke fürs Anrufen, Birgit.
2: Ciao.
3: Also dann, schönen Tag noch.
1: Ebenfalls, Baba.
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0: Schönen Vormittag. Es ist 9.25 Uhr. Dieser Montag kommt mit viel Sonne ums Eck. Wolken kommen dann dazu und hier und da wird es mal in der Obersteiermark regnen. Im Süden wird es im Großen und Ganzen trocken bleiben. Bei 28 bis 34 Grad. Morgen Dienstag übrigens das ganz gleiche Wetter wie heute. 1:1.
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2: Mit Michael Schäder. Noch nicht ganz gelöscht ist der Waldbrand auf der Brunnalm in Weißenbach bei Liezen. Die Situation ist unter Kontrolle. Heute wird sich die Feuerwehr aber noch einmal anschauen, ob man schon Brand ausgeben kann. Gestern waren auch 2 Hubschrauber im Einsatz, heißt es heute vom Bereichsfeuerwehrverband Liezen. Die Ader Möbelfabrik in Anger bei Weiz wird versteigert. Nach der Insolvenz im März kommt jetzt die ganze Ausstattung und die Ware unter den Hammer. Dazu zählen Betten, Polstermöbel und Matratzen, genauso wie die Maschinen und Anlagen aus der Möbelproduktion, die Büroausstattung und einige Fahrzeuge. Die Versteigerung übernimmt das Auktionshaus Aurena.
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2: Ein neuer KI-Chatbot der ID Austria soll künftig bei Amtswegen helfen. Die Anwendung namens IDA soll bei Fragen zur Registrierung bei der ID Austria oder zu digitalen Ausweisen helfen und so langes Suchen ersparen. In Zukunft soll man über den Chatbot auch Anträge einreichen können. IDA ist ab sofort in der ID Austria App oder auf österreich.gv.at erhältlich.
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0: Es ist 9:55. Grüß Sie.
3: Da geht leider noch immer nichts weiter. An Neuenpürn-Autobahn Richtung Linz weiterhin Sperre des kleinen Tunnels bei St. Michael nach einem Unfall mit mehreren Lkw. Ausweichen über die S35, den Knotenbruck und die S6. Es gibt Stau. Und S6 Semmering-Schnellstraße Richtung St. Michael zwischen Allerheiligen-Mützhofen und St. Marein steht ein defektes Fahrzeug. Das raucht. Bitte aufpassen. 0316 80 90 80. Gute und sichere Fahrt.
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0: perfekter Ferientag mit bis zu 33, teilweise sogar 34 Grad. Kurze Schauer und Gewitter ziehen dann am Nachmittag wieder vorbei. Morgen am Dienstag auch wieder viel, viel Sonne und drückend heiß bei bis zu 34 Grad. Schauer, Gewitter und böiger Wind sind morgen vor allem in den Bergen mit dabei. Es ist 5 Minuten vor 10.
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2: Mit Michael Schäder. Noch nicht ganz gelöscht ist der Waldbrand auf der Brunalm in Weißenbach bei Liezen. Es war zwar nur ein kleines Feuer, aber an einer sehr ungünstigen Stelle, sagt Ronald Heider vom Bereichsfeuerwehrverband Liezen.
3: Die fußläufig nicht unter 3 Stunden erreichbar gewesen wäre. Und somit haben wir die Hubschrauber zur Löschunterstützung gebraucht, damit sich das Feuer nicht potenziell ausbreitet. Das war durch die Luftunterstützung dann relativ schnell erledigt. Einige Kameraden wurden eingeflogen.
2: Heute wird sich die Feuerwehr nochmal anschauen, ob man schon Brand ausgeben kann.
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2: Die Österreicherinnen und Österreicher telefonieren im EU-Ausland immer weniger, surfen dafür aber mehr im Internet. Laut Rundfunk- und Telekom-Regulierungsbehörde RTR haben wir im letzten Jahr pro Nase im Schnitt rund 700 Megabyte mehr Daten verbraucht. Teuer kann das Surfen etwa auf Kreuzfahrtschiffen werden. Dort kostet ein Gigabyte im Schnitt rund 1,30 Euro. Die RTR rät deshalb, das Roaming zu sperren. Im Juni und Juli war es in Westeuropa so heiß wie nie zuvor in den beiden Sommermonaten. Die Durchschnittstemperatur in der Region ist mit 21,6 Grad fast 3 Grad über dem Durchschnitt gelegen. Wenn man sich ganz Europa anschaut, fällt die Bilanz allerdings anders aus. Nachdem es in Skandinavien relativ kühl war, war der Juli nur der 11. wärmste. Gleichzeitig war die Meeresoberfläche mit fast 21 Grad so warm wie noch nie. Mallorca bereitet sich darauf vor, am Mittwoch von Touristen gestürmt zu werden. Der Grund ist die Sonnenfinsternis. Im Gegensatz zum Rest Europas verschwindet die Sonne auf Mallorca für ein paar Sekunden komplett. Am Flughafen von Palma wird deswegen mit einem Verkehrschaos und langen Wartezeiten gerechnet. Deswegen unterstützt ab heute auch das Militär die Polizei.
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0: 3 Minuten vor 10, eine gute und sichere Fahrt. A9 Pyrnautobahn in Fahrtrichtung Linz, da gibt es eine Sperre des Kleinalmtunnels bei St. Michael. Und zwar nach einem Unfall mit gleich mehreren Lkw. Ihr werdet hier über die S35, den Knotenbruck und die S6 umgeleitet. Es staut bereits. S6 Semmering-Schnellstraße in Fahrtrichtung St. Michael vor dem Brucker Tunnel, da gibt es aktuell Blockabfertigung wegen Überlastung. Da ist ganz schön viel los. Ansonsten läuft's auf den Straßen. Habt ihr Infos, Staus, Blitzer, Unfälle entdeckt? Dann bitte durchgeben. Die Nummer zu uns 0316 80 90 80. Gute Fahrt.
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0: Ja, schönen Vormittag und welcome back in der Arbeit. Viele sind so wie ich aus dem Urlaub zurück. Heute den ersten Tag wieder in der Firma. Ich hoffe, ihr wisst noch alle Passwörter. Das ist ja manchmal ein Problem. Schönen Start wünsche ich euch. Und umgekehrt, alle, die heute den ersten Urlaubstag genießen, Füße hoch, Radio lauter drehen und entspannen. Schön, dass ihr da seid. Hi.

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1: Antenne Steiermark ist hier am Montagvormittag, 10.25 Uhr. Gute Fahrt mit dem besten Verkehrsservice. A9 Pyhn-Autobahn in Fahrtrichtung Linz. Der kleine Almtunnel ist immer noch gesperrt bei St. Michael nach einem sehr schweren Unfall mit gleich mehreren Lkw. Ihr werdet umgeleitet über die S35, den Knotenbruck und die S6. Es staut bereits massiv. S6 Semmering-Schnellstraße in Fahrtrichtung St. Michael vor dem Brucker-Tunnel. Da gibt's Blockabfertigung wegen Überlastung. Ihr braucht hier 20 Minuten länger. B70 Packerstraße in Fahrtrichtung Köflach. Da gibt's eine Sperre der Umfahrung Volzberg wegen einer Baustelle. Ausweichen geht's über das Stadtgebiet Volzberg. Habt ihr Infos, Staus, Blitz?

0: Unfälle entdeckt, dann bitte gerne durchgeben. Die Nummer zu uns 0316 80 90 80. Gute Fahrt.
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0: Rihanna und Love on the Brain für euren Montagvormittag. Hi, Antenne Steiermark ist hier und ich habe gute Nachrichten für euch. An neuen Pönautobahn in Fahrtrichtung Linz, der Kleinalmtunnel ist wieder frei, die Unfallstelle im Tunnel ist geräumt, ihr habt also wieder freie Fahrt. Dafür dauert es ein bisschen länger auf der S6 in Fahrtrichtung St. Michael, da gibt es eine Blockabfertigung vor dem Brucker-Tunnel. Es staut hier zwischen dem Knotenbruck an der Mur bis oben aus zurück, ihr braucht hier 20 Minuten länger. Und geblitzt wird, ganz frisch reingekommen in Seiersberg, der Klassiker bei der Jet-Tankstelle. Eine gute Fahrt euch!
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1: Ein perfekter Badetag ist es heute. Es wird heiß bei bis zu 34 Grad. Ein bisschen Abkühlung bringen vereinzelte Schauer am Nachmittag, aber großteils bleibt es heute trocken. Auch morgen Dienstag schwül und drückend heiß bei bis zu 34 Grad. Schauer, Gewitter und böiger Wind sind morgen vor allem in den Bergen mit dabei.
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1: Es ist 11:05.
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3: Mit Michael Schäder. Die Ader Möbelfabrik in Anger bei Weiz wird versteigert. Nach der Insolvenz im März kommt jetzt die ganze Ausstattung und die Ware unter den Hammer. Dazu zählen Betten, Polstermöbel und Matratzen, genauso wie die Maschinen und Anlagen aus der Möbelproduktion, die Büroausstattung und einige Fahrzeuge. Die Versteigerung übernimmt das Auktionshaus Aurena.
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3: Ein neuer KI-Chatbot der ID Austria soll künftig bei Amtswegen helfen. Die Anwendung namens IDA soll bei Fragen zur Registrierung bei der ID Austria oder zu digitalen Ausweisen helfen und so langes Suchen ersparen. In Zukunft soll man über den Chatbot auch Anträge einreichen können. IDA ist ab sofort in der ID Austria App oder auf österreich.gv.at erhältlich. Die Hitze und die Trockenheit haben 1 Milliarde Euro Gesamtschaden in der Landwirtschaft angerichtet. Damit ist der Schaden so groß wie noch nie, rechnet heute die österreichische Hagelversicherung vor. Betroffen ist das gesamte Bundesgebiet. Gelitten hat vor allem das Grünland, Mais, Kartoffeln, Zuckerrüben und Soja. Regional auch das Getreide. Rund 1/3 des Ertrags dürfte heuer abgehen. Überraschende Wendung in einem vermeintlichen Mordfall in Australien. Bei einer mutmaßlich verwesenden Leiche, die am Wochenende im Bundesstaat New South Wales an einer Landstraße gefunden worden ist, handelt es sich laut Polizei in Wirklichkeit um eine lebensechte Sexpuppe. Wer den Koffer mit der Puppe drin an der Landstraße abgestellt hat und warum, ist nicht bekannt. Die Mordermittlungen werden auf alle Fälle eingestellt.
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1: S6 Semmeringschnellstraße in Fahrtrichtung St. Michael vor dem Brucker Tunnel, da gibt's Blockabfertigung wegen Überlastung. Es staut hier zwischen Kapfenberg und Leoben-West, 25 Minuten Zeitverlust. Ihr braucht hier viel Geduld. B70 Packerstraße in Fahrtrichtung Köflach, da gibt's eine Sperre der Umfahrung Volzberg wegen einer großen Baustelle. Ausweichen geht am besten durch das Stadtgebiet Volzberg. Alle Staus und alle Blitzer bitte direkt an uns. Die Nummer ist 0316 80 90 80. Gute Fahrt.
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1: Ja, bald haben wir Halbzeit in den Ferien. Sehen wir es positiv, ihr habt also nochmal so lange Zeit wie bis jetzt zum Baden, Eis essen, Freunde treffen und ausschlafen. Herrlich. Guten Morgen an alle Langschläfer da draußen. Hopp, hopp, 11 Uhr ist es. Und ganz liebe Grüße an alle in der Arbeit. Zeit für eine Kaffeepause, oder? Mit Ava Max.

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0: Es geht's in Richtung Mittagspause, 11.25 Uhr, Antenne Steiermark ist hier mit dem besten Verkehrsservice. A9 Pönautobahn in Fahrtrichtung Linz, da ist ein Fahrstreifen gesperrt und es staut zwischen Trabach und Mautern, ihr verliert hier 15 Minuten. S6 Semmering-Schnellstraße in Fahrtrichtung St. Michael, vor dem Brucker-Tunnel, da gibt's aktuell Blockabfertigung wegen Überlastung. Es staut zwischen dem Knoten Bruck an der Mur und Leoben-Ost, ihr braucht hier 10 Minuten länger. B67 Grazer Ringstraße, da staut's vor einer Baustelle zwischen der Popmeier Straße und der Liebenauer Gürtel. Zeitverlust hier aktuell 10 Minuten. Und Fuß vom Gas, nicht so schnell. Auf der B70, da wird geblitzt bei der Autobahnabfahrt Liboch in Fahrtrichtung Liboch, direkt in der 70er-Zone vor dem Kreisverkehr. Alle Staus und alle Blitzer, die findet ihr auch jederzeit bei uns im Web und in der Antenne Steiermark App. Gute Fahrt!
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0: Die Kids genießen die Ferien mit perfektem Sommerwetter diese Woche. Und der Elias aus Graz, der genießt heute seinen ersten Urlaubstag. Herrlich! Sag, was hast du denn geplant für die Urlaubswoche?
2: Bisschen länger schlafen, dann ins Schwimmbad gehen, wirklich den Tag genießen und dann am Abend vielleicht in eine Bar setzen, im Außenbereich und ein Bier trinken.
0: Das klingt ja nach einem super chilligen Plan. Und dazu gibt's von mir lässige Sommermusik. Das ist Vance Joy.
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0: Linkin Park auf Antenne Steiermark. Schönen Montagvormittag. Aufatmen auf der S6. Die Blockabfertigung vor dem Brugger Tunnel ist beendet. Ihr habt also wieder freie Fahrt. Kommt gut an euer Ziel.
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1: Schwül und heiß geht's heute in die Mittagspause. Die Temperaturen klettern noch auf bis zu 34 Grad. Ein bisschen Abkühlung bringen vereinzelte Schauer am Nachmittag. Großteils bleibt es aber trocken. Auch morgen am Dienstag genauso drückend heiß wie heute. Regenschauer sind morgen eher in den Bergen dabei. Mahlzeit. Es ist 12:05.
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2: Mit Michael Schäder. Noch nicht ganz gelöscht ist der Waldbrand auf der Brunalm in Weißenbach bei Liezen. Es war zwar nur ein kleines Feuer, aber an einer sehr ungünstigen Stelle, sagt Ronald Haider vom Bereichsfeuerwehrverband Liezen.
3: Die fußläufig nicht unter 3 Stunden erreichbar gewesen wäre. Und somit haben wir die Hubschrauber zur Löschunterstützung gebraucht, damit sich das Feuer nicht potenziell ausbreitet. Das war durch die Luftunterstützung dann relativ schnell erledigt. Einige Kameraden wurden eingeflogen.

0: Insgesamt hat es heuer in der Steiermark schon an die 100 Waldbrände gegeben. In keinem anderen Bundesland hat es öfter gebrannt, wie die Datenbank der Universität für Bodenkultur zeigt.
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0: Rekordschäden in der Landwirtschaft haben Hitze und Trockenheit angerichtet. Bisher liegt der Schaden bei 1 Milliarde Euro. Das ist so viel wie noch nie. Betroffen sind Betriebe in ganz Österreich. Besonders Grünland, Mais, Kartoffeln, Zuckerrüben, Kürbisse und Soja sind betroffen. Regional auch Getreide. In manchen Bereichen fällt die Ernte heuer um fast die Hälfte schlechter aus. Der Großteil der Ackerflächen ist gegen Dürreschäden versichert. Bei Grünlandflächen sind es 40%. Nachdem in bestimmten Fächern und Regionen jahrelang Lehrer gefehlt haben, dürfte sich die Lage im nächsten Schuljahr entspannen. Laut Bildungsminister Christoph Wiederkehr von den NEOS ist rund einen Monat vor Schulstart ein Großteil der Stunden besetzt. Einige Bundesländer sind allerdings schon weiter als andere. Wiederkehr geht davon aus, dass mit Schulstart dann alle Stunden voll sein werden. Im Juni und Juli war es in Westeuropa so heiß wie noch nie in den beiden Sommermonaten. Die Durchschnittstemperatur in der Region ist mit 21,6 Grad fast 3 Grad über dem Durchschnitt gelegen. Wenn man sich ganz Europa anschaut, fällt die Bilanz allerdings anders aus. Nachdem es in Skandinavien relativ kühl war, war der Juli nur der 11. wärmste. Gleichzeitig war die Meeresoberfläche mit fast 21 Grad so warm wie noch nie.
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2: Eine gute Fahrt an neuen Pyrnautobahn in Fahrtrichtung Linz. Da ist ein Fahrstreifen gesperrt und es staut zwischen Trabach und Mautern. Zeitverlust hier eine halbe Stunde, da braucht ihr viel Geduld. B67 Grazer Ringstraße, da staut zu einer Baustelle zwischen der Popmeierstraße und dem Liebenauer Gürtel. Ihr verliert hier 10 Minuten. Und nicht so schnell. B70 bei der Autobahnabfahrt Liboch in Fahrtrichtung Liboch in der 70er-Zone vor dem Kreisverkehr, da wird geblitzt. Habt ihr noch weitere Infos, Staus, Blitzer, Unfälle? Bitte anrufen bei uns. Die Nummer ist 0316 80 90 80. Gute Fahrt.
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2: Mittagspause am Montag, ja, die haben wir uns heute verdient, oder? Am besten ihr sucht euch jetzt irgendwo ein schattiges Platzerl und genießt euer Mittagessen. Maggie, was gibt's denn bei dir heute in Steins?
4: Ich werde mir im Geschäft was holen, ich bin nicht zu Hause und werde mir ein gutes Weckerl mit Schinken-Käse-Gurken holen.
2: Du klingst happy damit und das ist das Wichtigste. Mahlzeit an alle in der Steiermark. Ich hoffe, Michael Schulte zaubert euch jetzt gleich allen ein Lächeln ins Gesicht. 5 a.m. Guten Appetit euch. 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
1: So klingt der Sommer auf Antenne Steiermark. 12.25 Uhr, gute Fahrt durch die Mittagspause. Ich nehme euch mit auf der A9 Pünautobahn in Fahrtrichtung Linz. Da braucht ihr Geduld, da ist nämlich ein Fahrstreifen gesperrt und es staut zwischen Traboch und Mautern. Ihr verliert hier 20 Minuten. B67 Grazer Ringstraße, da staut es vor einer Baustelle zwischen der Popmeierstraße und dem Liebenauer Gürtel. Zeitverlust hier 10 Minuten. Ansonsten schaut es sehr, sehr gut aus. Habt ihr Infos, Staus, Blitzer, Unfälle entdeckt? Bitte durchgeben die Nummer zu uns 0316 80 90 80. Gute Fahrt. Wir genießen die Mittagspause heute am Montag. Was für eine unglaubliche Sommerwoche. Jeden Tag über 30 Grad. Julian aus St. Michael, wie ist denn die Stimmung bei dir in der Arbeit bei der Hitze?
2: Generell, die Grundstimmung ist natürlich besser, wenn es schön ist, als wenn es schier ist. Und ich muss auch sagen, in der Früh ist es noch nicht so schlimm, weil es auch noch relativ kühl ist. Über den Tag merke ich dann auch nicht so viel, weil auf der Arbeit haben wir Gott sei Dank keine Klimaanlage. Aber dann, wenn man das erste Mal bei der Mittagspause rausgeht, da trifft dann fast der Schlag, muss man sagen, ja.
1: Du sagst es und das wird sich auch die ganze Woche nicht ändern. Es bleibt heiß. Alle, alle, alle. Thorsten Einerson freut sich, er liebt nämlich den Sommer.

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0: Leon, wie schaut denn das Wetter aus?
1: Ja, es scheint noch überwiegend die Sonne in der Steiermark. Im Laufe des Nachmittags kommen aber immer mehr Wolken ins Land und die bringen Regen und Gewitter mit. Die Temperaturen, die liegen zum Wochenstart bei 28 bis maximal 34 Grad. Morgen, da schaut's ähnlich aus. Am Vormittag gibt's Sonnenschein, danach übernehmen Wolken und Regen. Morgen gibt's ebenfalls wieder bis zu 34 Grad.
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0: Wir haben es 5 Minuten vor 1.
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4: Mit Sophie Weinhandl. Rund einen Monat vor Schulstart füllen sich die Dienstpläne an unseren Schulen und in der Steiermark schaut es besonders gut aus. Michael Scheder mit den Infos.
5: Nach vielen Jahren, in denen Lehrer zu finden eine schwierige Angelegenheit war, geht es jetzt langsam bergauf. In der Steiermark sind für das kommende Schuljahr derzeit 85% der Stunden besetzt. Damit liegt unser Bundesland weit vorne. Das Bildungsministerium geht davon aus, dass bis Schulstart alle Stunden voll sein werden. Österreichweit waren im letzten Jahr weniger als die Hälfte der neuen Lehrer auch wirklich als solche ausgebildet. Ein Viertel war noch in Ausbildung und mehr als jeder Zehnte war ein Quereinsteiger.
4: Laut Minister wollen wieder mehr Menschen Lehrer werden. Damit sich dieser Trend fortsetzt, will Wiederkehr den Lehrberuf attraktiver machen und für eine moderne Ausbildung sorgen.
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4: Die Sonnenfinsternis am Mittwoch ist für viele das astronomische Ereignis in diesem Jahr. In Spanien etwa, wo die totale Sonnenfinsternis zu sehen sein wird, sind die Hotels in vielen Regionen ausgebucht. Auf Mallorca wird sogar das Militär die Polizei unterstützen, vor allem an Orten, wo die Sonnenfinsternis besonders gut zu sehen ist. Bei uns in Österreich wird eine partielle Sonnenfinsternis zu sehen sein. Etwa 2 Stunden vor Sonnenuntergang geht's los. Beim Beobachten sollte man unbedingt eine geeignete Sonnenfinsternisbrille aufsetzen. Polen will seine Bürger ab jetzt per SMS informieren, wenn das Land Kampfjets aufsteigen lässt. Auslöser dafür ist ein Vorfall Ende Juli.

0: Juli, da ist während russischer Angriffe auf die Ukraine eine Rakete in den polnischen Luftraum eingedrungen und abgestürzt. Die Menschen haben gefordert, besser über solche Gefahren informiert zu werden. Künftig soll in Polen auch eine Warn-App für Luftangriffe kommen. Weil eine Powerbank an Bord zu qualmen begonnen hat, musste eine Swiss-Maschine in Dublin notlanden. Passiert ist das schon zum zweiten Mal innerhalb von 2 Wochen. Obwohl Powerbanks seit Anfang des Jahres nicht mehr an Bord von Flugzeugen der Lufthansa-Gruppe verwendet werden dürfen, also auch nicht bei der AUA.
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2: Ganz frisch reingekommen für die A2 Südautobahn Richtung Wien. Da liegt ein Kanister zwischen Graz Ost und Lassnitzhöhe auf der dritten Fahrspur. Bitte aufpassen. A9, die Fürther Autobahn Richtung Linz, ist ein Fahrstreifen gesperrt zwischen Mautern und Tregelwang. Es staut. Ihr braucht hier eine Dreiviertelstunde länger. B70 Packerstraße Richtung Köflach. Die Umfahrung Volzberg ist wegen einer Baustelle gesperrt. Da müsst ihr übers Stadtgebiet ausweichen. Und Graz-Liebenau, da ist die Bahnübersetzung neben dem Stadionvorplatz noch gesperrt wegen Bauarbeiten. Wenn es noch was gibt, Staus, Blitzer, Verkehrsinfos, dann bitte direkt an uns 0316 80 90 80. Das ist die Nummer zu uns. Gute und sichere Fahrt.
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2: Schönen Montagnachmittag. Ich hoffe, ihr seid nach der Mittagspause fit für die restlichen paar Stunden Arbeit. Weiter geht's gleich mit einem sehr coolen Sommerhit von J-Lo. Und jetzt habe ich Leonie für euch. Das ist Remedy.

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2: 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Locker.

0: Schönen Montagnachmittag. Antenne Steiermark da mit euren Verkehrsinfos. Bitte aufpassen, auf der A2 Richtung Wien, da liegt ein Kanister zwischen Graz Ost und Lassnitz hier, und zwar auf der dritten Fahrspur. Außerdem Stau auf der A9 Richtung Linz, da ist ein Fahrstreifen gesperrt zwischen Mautern und Tregelwang und ihr habt eine Viertelstunde Zeitverlust. Ein unterwegs, gute und sichere Fahrt.
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0: Was tut sich denn auf den steirischen Straßen? Wir haben die Infos für euch. Antenne Steiermark da. A2 Richtung Wien, da liegt noch ein Kanister zwischen Graz Ost und Lassnitz Höhe. Auf der A9 Richtung Linz gibt Stau zwischen Mautern und Trägelwang, eine Viertelstunde Zeitverlust. Außerdem frisch reingekommen B74 Sulm-Pallstraße Richtung Leibniz gibt Stau nach einem Unfall beim Sulmsee. Und in Graz-Liebenau ist die Bahnübersetzung neben dem Stadionvorplatz gesperrt wegen Bauarbeiten.
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0: Staus, Blitze und Verkehrsinfos gibt's auch jederzeit bei uns im Web und in der App für euch. Gute und sichere Fahrt. Und jetzt gibt's was zum Schmunzeln für den Montagnachmittag. Was sagt denn ihr oder eure Kinder immer falsch? Ida, du hättest da ein Beispiel für uns.
2: Mein Bruder hat immer Wanne-Wanne statt Badewanne gesagt. Und meine Mama hat früher gesagt, Karete zur Rakete.
0: Finde ich süß. Also wenn es heute Abend wieder heiß ist daheim, dann ab in die kühle Badewanne mit euch.
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0: Schönen Nachmittag, Antenne Steiermark da mit eurem Verkehrs- und Blitzer-Update. A2, die Südautobahn Richtung Wien, liegt Ladegut zwischen Graz-Ost und Lassnitzhöhe auf der dritten Fahrspur. Auf der A9 Richtung Linz gibt Stau zwischen Mautern und Tregelwang, eine Viertelstunde Zeitverlust für euch. Und B74 Sulmtalstraße Richtung Leibnitz ist ein Unfall beim Sulmsee passiert. Ihr werdet über Seckauberg umgeleitet. Gute und sichere Fahrt wünsche ich euch.
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1: Leon, wie warm ist denn?
2: Ja, aktuell messen wir Topwerte in Bad Radkersburg und Leibnitz. Dort hat es aktuell 33 Grad. Es scheint auch noch die Sonne. Teilweise mischen sich aber Wolken ein und dann beginnt es auch noch vereinzelt zu regnen heute. Morgen macht das Wetter einmal Copy and Paste. Am Vormittag wieder Sonne und die wird dann von Wolken und Regenschauern abgelöst. Morgen gibt es ebenfalls Topwerte von 34 Grad.
1: Es ist 2:05.
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3: Mit Sophie Weinhandl. Seit 1. Mai gilt für alle unter 16 Jahren eine Helmpflicht, wenn sie mit einem E-Scooter unterwegs sind. Verkehrsminister Hanke hat nun angedeutet, die Regeln eventuell zu verschärfen, denn weniger Unfälle mit den Trendgeräten gibt es deshalb nicht. Paris etwa hat am Wochenende eine Helmpflicht für alle am E-Scooter eingeführt. Wir haben uns in der Grazer Innenstadt umgehört, was die Menschen hier davon halten.
4: Also ich würde das schon sehr, sehr begrüßen.
5: Halte ich für eine sehr gute Idee. Also ich finde das extrem wichtig, weil die schon sehr gefährlich sein können.
6: Ja, um das eigene Leben zu schützen.
7: Würde ich nicht schlecht finden, weil die sind immer recht flott unterwegs und mir wundert sich, dass nicht öfter was passiert.
8: Ich habe eine 13-jährige Tochter, die fährt sowieso immer mit Helm. Ist aber auch für die Erwachsenen, glaube ich, ganz, ganz wichtig, ja.
3: Eine Schwerpunktaktion in Graz vor wenigen Tagen hat auch gezeigt, dass nach wie vor viele E-Scooter statt der erlaubten 25 km/h deutlich schneller fahren.
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3: Ein Hackerangriff hat heute die Arbeiterkammer in Oberösterreich lahmgelegt. Betroffen waren die E-Mail-Server und das Telefonsystem. Aus derzeitiger Sicht sind aber keine Daten abgezogen worden. Hinweise, wer hinter dem morgendlichen Hackerangriff stecken könnte, gibt es nicht. Einige Systeme konnten gleich wieder aktiviert werden. Länger hat es aber gedauert, bis alle Mitarbeiterinnen und Mitarbeiter wieder telefonisch erreichbar waren. Ungarn fährt sein einziges Atomkraftwerk

0: Atomkraftwerk wieder hoch, weil der Pegel der Donau nach den Regenfällen am Wochenende wieder gestiegen ist. Die Turbinen sollen bereits am Abend wieder Strom erzeugen. Derzeit läuft das Kraftwerk aber nur mit etwa 10% Kapazität. Normalerweise produziert das AKW die Hälfte des ungarischen Stroms. Und die vor 14 Jahren verstorbene Pop-Ikone Whitney Houston gibt es jetzt als Barbie. Mit der Puppe soll das Vermächtnis einer der einflussreichsten Künstlerinnen der Musikgeschichte gewürdigt werden, heißt es vom Hersteller Mattel.
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2: Auf der B74 der Sulmtalstraße gibt es Richtung Leibniz Stau. Beim Sulmsee ist nämlich ein Unfall passiert, der werdet ihr über Seggerberge umgeleitet. In Graz braucht ihr in der Puntigamer Straße länger, 10 Minuten wegen der Baustelle. Und dann wird auch noch geblitzt in Graz in der Triester Straße beim Zentralfriedhof.
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2: Und wenn es noch was gibt, Staus oder Blitzer, bitte an die 0316 80 90 80. Gute Fahrt.
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2: Stellt euch vor, ihr sitzt einfach schon im Flieger, wartet drauf, dass es losgeht und dann wird einfach der Flug gecancelt, weil ein Kleinkind sich nicht anschnallen möchte und sich unterm Sitz versteckt. Da denkt man sich, ja, das gibt's eigentlich nicht. Oder aber, ja, ist leider genauso passiert in Kanada vor kurzem. Ich meine, da dürfte der Weg durch den Mittelgang für die Eltern dann auch dezent unangenehm gewesen sein. Also bei euch läuft der Montag hoffentlich reibungslos. Jetzt mit Alvaro Soler in den Ohren. Das ist Sophia für euren Nachmittag hier auf Antenne Steiermark.

0: Das ist euer Antenne Steiermark Verkehrs- und Blitzer-Update. B74 Sulmtalstraße Richtung Leibnitz gibt es eine Sperre nach einem Unfall beim Sulmsee. Ihr werdet über Seggerberg umgeleitet. In Graz staut wegen der Baustelle in der Puntigammer Straße 10 Minuten Zeitverlust und ein Blitzer ebenfalls in Graz in der Triester Straße beim Zentralfriedhof. Habt ihr noch Infos? 0316 80 90 80. Gute Fahrt!
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0: Antenne Steiermark mit den Infos von den Starrischen Straßen B64 Rechbergstraße. Da ist ein Unfall passiert zwischen St. Ruprecht und Weiz am Bahnübergang. B74 Sulmtalstraße, der nächste Unfall beim Sulmsee, da werdet ihr über Seggerberg umgeleitet. In Graz staut es wegen der Baustelle in der Puntigammer Straße, 10 Minuten Zeitverlust für euch. Und in der Triester Straße wird geblitzt beim Zentralfriedhof.
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0: Alle Staus, Blitzer und Verkehrsinfos gibt's auch jederzeit im Web und in der App. Gute Fahrt.
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0: Falls eure Kids noch so ein bisschen Lesestoff für die Ferien brauchen, könnt ihr beim großen Bücherflohmarkt in der Stadtbibliothek mit Zuschlag vorbeischauen. Gibt auch Spiele und Hörbücher. Der Flohmarkt geht dann noch bis Donnerstag. Kostenlose Yogastunden gibt es aktuell noch jeden Dienstag bei Bewegt im Park im Stadtpark in Gleisdorf. Noch bis 1. September, immer eben dienstags von 17 bis 18 Uhr. Sommer, Kino unter freiem Himmel und das noch kostenlos am Freitag um 21 Uhr am Marktplatz in Deutsch-Weißdritz. Da könnt ihr euch die Komödie Pulled Pork mit Pizzeria und Jause anschauen, einfach einen Campingsessel mitbringen oder eine Picknickdecke. Und von Freitag bis Sonntag sind außerdem noch die Steinzer Schilchertage. Die offizielle Eröffnung ist da am Freitag um 17 Uhr und am Sonntag ist wie immer der Trachtensonntag. Mehr Infos dazu gibt's auch online unter schilchertage.at.
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0: Antenne Steiermark ist hier. Schönen Montag. Was tut sich denn aktuell so auf den steirischen Straßen? B64, Rechbergstraße. Da ist ein Unfall passiert zwischen St. Ruprecht und Weiz am Bahnübergang. In Graz staut es wegen der Baustelle. In der Puntigammer Straße 10 Minuten Zeitverlust habt ihr da. Und in Graz-Liebenau, da ist die Bahnübersetzung neben dem Stadionvorplatz noch wegen Bauarbeiten gesperrt. Habt ihr noch was entdeckt? 0316 80 90 80. Gute Fahrt.
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1: Leon, wie schaut es da mit Regen aus eigentlich?
2: Ja, im Bergland erwarten uns heute noch vereinzelte Regenschauer. Ansonsten bleibt es aber trocken und es scheint auch noch größtenteils die Sonne. Dazu ist es heute wieder heiß mit aktuellen Temperaturen von 30 Grad in Bruck und 33 sind es in Liebach. Morgen schaut es am Vormittag wieder sehr sonnig aus. Danach zieht es aber stellenweise zu und es beginnt zu regnen und gewittern. Die Temperaturen, die schaffen es morgen rauf auf bis zu 34 Grad.
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1: 3:05.
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4: Mit Sophie Weinhandl. Am Mittwochabend kann man auch in der Steiermark eine partielle, also teilweise Sonnenfinsternis sehen. Wichtig ist, unbedingt eine Finsternisbrille zu tragen, sonst kann es zu Augenschäden kommen. Etwa 2 Stunden vor Sonnenuntergang geht's los, sagt uns Matthias Pfragner vom Steirischen Astronomenverein.
5: Der Steirische Astronomenverein wird im Kitzeck beobachten. Und da wird auch einiges an Unterstützung dort sein und man kann Fragen stellen. Und es wird dann, was nämlich interessant zusammenfällt, danach weiter beobachtet, weil es ist das Maximum der Perseiden in derselben Nacht.
4: Das heißt, für alle, die wollen, geht es dann direkt mit dem Beobachten von Sternschnuppen weiter.
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4: Erste Bank und zahlreiche Sparkassen zahlen unzulässige Kreditgebühren zurück nach einer Einigung zwischen Arbeiterkammer und der Bank. Das gilt für Konsum- und Wohnkredite, bei denen Bearbeitungsgebühren von mindestens 0,5% der Kreditsumme bezahlt wurden. Rückerstattet wird das Geld für Kredite aus den vergangenen 30 Jahren, auch wenn diese schon abbezahlt sind. Ein entsprechendes Online-Formular steht bis Ende Juli 2027 zur Verfügung. Nach dem Überfall auf eine Dorotheum-Filiale in Wien-Währing vergangenen Donnerstag hat die Polizei einen Verdächtigen gefasst. Der 36-jährige Österreicher soll amtsbekannt sein. Der Polizei hat er gesagt, dass er Geld für Drogen gebraucht hat. Fingerabdrücke haben dann zu ihm geführt. Die Ermittler haben ihn gestern Abend bei seiner Wohnung abgepasst und festgenommen. Der Überfall am Donnerstag hatte einen Großeinsatz der Polizei ausgelöst. Die Umgebung wurde mehrere Stunden abgeriegelt. Und ein ungewöhnlicher Grund für den Ausfall eines Flugs in Kanada. Ein Kind wollte sich nicht anschnallen, alle Versuche der Besatzung und eines Elternteils sind erfolglos geblieben. Das Kind hatte offenbar zu große Angst. Alle Passagiere haben das Flugzeug wieder verlassen müssen und wurden auf den nächsten Tag umgebucht. Die Airline hat sich für den Vorfall entschuldigt.
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1: Auf der B64 der Rechbergstraße, da ist ein Unfall passiert zwischen St. Ruprecht und Weiz am Bahnübergang, da bitte aufpassen. In Graz braucht ihr wegen der Baustelle in der Puntigammer Straße immer wieder ein paar Minuten länger. Und die nächste Baustelle in Graz-Liebenau, die Bahnübersetzung neben dem Stadionvorplatz, ist aktuell noch gesperrt. Wenn ihr noch irgendwas entdeckt habt, Stau oder Blitzer oder eine neue Baustelle auch gerne, dann bitte anrufen 0316 80 90 80 ist die Nummer zu uns. Und jetzt machen wir 3,5 Minuten einen Kurzurlaub in Italien mit einem Hit von Neck auf Antenne Steiermark.

0: Aktuell ziemlich ruhig auf den steirischen Straßen. Es gibt noch ein bisschen Stau in Graz wegen der Baustelle in der Puntigammer Straße. Da braucht sie ungefähr 10 Minuten länger. Gute und sichere Fahrt wünsche ich euch.
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0: Antenne Steiermark ist hier mit euren Verkehrsinfos. In Graz staut wegen Überlastung. In der Puntigammer Straße 10 Minuten braucht ihr da länger. Und wenn es noch was gibt, 0316 80 90 80.
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0: Es gibt so Wörter, die sind einfach schwer. Wo stolpern denn eure Kinder? Gerne mal drüber.
2: Conny da, hi. Ich rufe an wegen den Kinderwörtern. Und zwar, meine Kinder haben ganz gut die Lokomotive aussprechen können. Das war die Lokotive und der Luftlabon.
0: Na süß. Ich muss sagen, für mich ist es immer die Raststation. Da muss ich jedes Mal so aufpassen. Das ist der Wahnsinn. Danke auf jeden Fall für eure ganzen Anrufe zu diesem Thema. Waren echt ein paar Schmankerl dabei. Und jetzt geht's weiter mit den Hits. Miley Cyrus habe ich für euch mit Malibu. Schönen Montagnachmittag.

0: Bitte aufpassen, und zwar auf der A9-Pin-Autobahn Richtung Spielfeld. Da ist ein Unfall passiert bei Überbach auf der linken Fahrspur. Euch eine gute und sichere Fahrt.
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0: Leon, wie schaut's beim Wetter aus?
1: Ja, es scheint noch überwiegend die Sonne in der Steiermark. Jetzt aber kommen schon die ersten Gewitter ins Land, wie zum Beispiel in Übelbach. Da regnet es aktuell sehr stark. Die Temperaturen, die liegen zum Wochenstart aber bei 28 bis maximal 34 Grad. Morgen, da schaut's ähnlich aus zu heute. Am Vormittag Sonnenschein, danach übernehmen wieder Wolken und Regen. Und morgen gibt's ebenfalls wieder bis zu maximal 34 Grad.
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0: 4:05.
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4: Mit Sophie Weinhandl. Ein LKW-Brand im Kleinalmtunnel hat heute früh einen Auffahrunfall mit 2 weiteren Schwerfahrzeugen ausgelöst. Der erste LKW hat im Motorraum zu brennen begonnen und ist auf dem ersten Fahrstreifen stehen geblieben. Die Fahrer der beiden LKWs dahinter dürften das zu spät erkannt haben und sind aufgefahren. Der Brand konnte noch von dem LKW-Fahrer selbst gelöscht werden, bevor die Feuerwehr da war. Verletzt wurde niemand. Der Kleinalmtunnel war Richtung Linz über 2 Stunden gesperrt.
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4: 1 Milliarde Euro Schaden haben Hitze und Trockenheit bisher in der heimischen Landwirtschaft angerichtet. Ein neuer trauriger Rekord. Landwirtschaftsminister Totschnig hat deshalb heute zu einem runden Tisch geladen. Gemeinsam mit Vertretern aus Landwirtschaft und Wissenschaft berät er, in welchem Ausmaß den Bauern geholfen werden kann. Grundsätzlich kommt nur eine Unterstützung in Frage, die sich im Rahmen des Budgets bewegt, heißt es dazu aus dem Finanzministerium. Nach dem Fund eines toten Neugeborenen im Burgenland sind die 5 Beschuldigten jetzt angeklagt worden. Der tote Säugling ist im Jänner am Grenzübergang Nickelsdorf entdeckt worden. Der 17-jährigen Mutter wird die Tötung des Kindes bei der Geburt vorgeworfen, 4 weiteren Familienangehörigen Beteiligung am Mord. Sie sollen unter anderem geholfen haben, Spuren zu beseitigen. Alle 5 sitzen in U-Haft. In unserem Nachbarland, der Slowakei, haben die Behörden 3 Bären erschossen. Eine Bärenmutter und ihre beiden Jungtiere. Sie wurden als Gefahr eingestuft, weil die Braunbärin einen 42-jährigen Mann angegriffen und schwer verletzt hat. Letztes Jahr hat die Slowakei insgesamt 350 Bären zum Abschuss freigegeben. Tierschützer befürchten, dass das den Bestand der geschützten Bären gefährdet.
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0: An die Pyrn-Autobahn Richtung Spielfeld bei Übelbach ist ein Unfall passiert auf der linken Fahrspur. Da bitte aufpassen. In Graz staut es immer wieder wegen Baustellen, zum Beispiel in der Puntigammer Straße oder am Glacis. Da braucht ihr 10 Minuten länger. Und wenn es sonst noch was gibt, 0316 80 90 80, die Nummer zu uns. Gute Fahrt.
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0: Ja, so langsam geht's jetzt dann raus aus der Arbeit, rein in den Feierabend. Vielleicht noch so Abendeintritt im Bad. Das Wetter wird ja auch noch gut passen. Also falls ihr da jetzt bald planschen geht, viel Spaß.

0: Coldplay für euren Montagnachmittag auf Antenne Steiermark und jetzt ein paar Verkehrsinfos. A9 die Richtung Spielfeld. Ein Unfall ist bei Überbach passiert auf der linken Fahrspur, da bitte aufpassen. Außerdem braucht ihr in Graz länger. Es staut wegen Baustellen, zum Beispiel am Glacis oder auch in der Puntigammer Straße. 10 Minuten Zeitverlust für euch. Da wo es geht, eine gute Fahrt.
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0: Antenne Steiermark ist hier, Staut in Graz. Wegen der Baustelle in der Puntigammer Straße, da braucht sie wie immer eigentlich 10 Minuten länger. Und in Graz-Liebenau ist die Bahnübersetzung neben dem Stadionvorplatz noch gesperrt. Grund sind Bauarbeiten. Und wenn es sonst noch was gibt, dann natürlich gerne anrufen. 0316 80 90 80, die Nummer zu uns.
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0: Wichtiger Schritt heute für die umweltfreundliche Wärme in der Steiermark, Leon.
2: Genau, die Bundesregierung, die hat nämlich eine Reform auf den Weg gebracht, um die Nutzung von Erdwärme deutlich einfacher zu machen. Bislang haben komplizierte Gesetze und langwierige Verhandlungen mit Grundstückseigentümern viele solcher Projekte stark ausgebremst oder sogar verhindert. Durch die neuen gesetzlichen Bestimmungen sind diese bürokratischen Hürden jetzt abgebaut worden. Expertinnen und Experten haben sich darüber sehr gefreut, weil dadurch in Zukunft deutlich mehr Haushalte in Regionen mit sauberer Energie versorgt werden können.
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0: Da ist was passiert auf der B70 der Packerstraße und zwar ein Unfall vor dem Autobahnzubringer Mooskirchen. Da gibt es schon Stau und 30 Minuten Zeitverlust. Am besten weicht ihr da großräumig über Steinhofen aus. Gute und sichere Fahrt durch den Nachmittag.
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0: Leon, wie geht's heute beim Wetter noch weiter?
1: Ja, am Abend bleibt es größtenteils trocken in der Steiermark. Ab und zu gehen aber auch noch Regenschauer und Gewitter nieder. Es bleibt außerdem heiß. Aktuell messen wir sogar noch 32 Grad in Hartberg und 30 sind's in Deutschlandsberg. Morgen macht das Wetter einmal Copy and Paste. Am Vormittag wieder Sonne und die wird dann von Wolken und teilweise Regenschauern abgelöst. Morgen gibt's Topwerte von 34 Grad.
0: Es ist 5 Minuten vor 5.
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3: Mit Sophie Weinhandl. Die extreme Dürre bedeutet für die steirischen Landwirtinnen und Landwirte Ernteausfälle und Schäden von rund 140 Millionen Euro. Die kommenden Wochen sind da noch nicht eingerechnet. Etwa 60% der Agrarflächen sind gegen Dürre versichert. Für jene, die keine Versicherung haben, hat Landwirtschaftsminister Totschnig heute Hilfsgelder versprochen. Der Chef der Hagelversicherung Kurt Weinberger appelliert heute an die Politik, den Klimaschutz wichtiger zu nehmen.
4: Wir müssen uns vom alten Denken verabschieden, dass wir den Wohlstand einer Gesellschaft ausschließlich am Wirtschaftswachstum ausrichten, sondern wir müssen auch mitdenken, was bedeutet Verbauung auch für die Natur. Wir sehen ausschließlich das Wirtschaftswachstum und mit einer solchen Politik, das führt nicht zu einer zukunftsfähigen Entwicklung für unsere Kinder und Kindeskinder.
3: Die aktuellen Ertragsausfälle bedeuten, dass wir mehr von ausländischen Lebensmitteln abhängig werden.
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3: Der Verfassungsschutz hat ein internationales Netzwerk aufgedeckt, das die EU-Sanktionen gegen Russland umgangen haben soll. Über eine Firma in Wien sind Güter für die Rüstungsindustrie nach Russland geliefert worden, obwohl die EU das eigentlich verbietet. Durch gefälschte Zertifikate sind die Lieferwege nach Russland verschleiert worden. Der belarussische Geschäftsführer der Firma ist heuer im Mai festgenommen worden. Er sitzt jetzt in U-Haft. Der Lehrermangel in Österreich scheint sich langsam zu entspannen. Bildungsminister Wiederkehr ist zumindest optimistisch, dass die meisten offenen Stellen bis zum Schulstart besetzt werden können. Rund 2/3 der 6.200 ausgeschriebenen Vollzeitposten ist bereits vergeben. Einige Bundesländer sind allerdings schon weiter als andere. In Kärnten und der Steiermark sind schon mehr als 80% der Stunden besetzt. In Vorarlberg und Oberösterreich fehlen so viele Lehrkräfte wie noch nie. Die Kritiker von FIFA-Boss Gianni Infantino machen weiter Druck. Die Dachverbände von Europa, Asien, Nord- und Mittelamerika sowie der Karibik werfen Infantino in einem offenen Brief Täuschung und einen Vertrauensbruch vor, wegen seiner Pläne, Teile der Fußball-WM zu verkaufen. Die UEFA und die anderen Dachverbände wollen einen Neuanfang an der Spitze des Fußball-Weltverbands.
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0: B70 Packerstraße, da ist ein Unfall passiert vor dem Autobahnzubringer Mooskirchen. 20 Minuten braucht ihr länger, weil es staut. Am besten weicht ihr gleich über Stallhofen aus. In Kirchberg, da liegen beim Friedhof einige Kunststoffteile auf der Fahrbahn. Und wenn es sonst noch was gibt, könnt ihr natürlich gerne anrufen. 0316 80 90 80.
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0: So, jetzt erst einmal Auto auslüften, damit die Heimfahrt gleich nicht ganz so heiß ist. Für die kurze Wartezeit gibt's jetzt Lady Gaga für euch.

0: Kurzes Update auf Antenne Steiermark. Bis 70, Packerstraße, da staut es noch. Immer nach einem Unfall beim Autobahnzubringer Mooskirchen. 20 Minuten Zeitverlust. Am besten weicht ihr da großräumig über Stallhofen aus. Und in Kirchberg, da liegen noch Kunststoffteile, und zwar beim Friedhof. Allen unterwegs, gute und sichere Fahrt.
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0: Was ist los? Auf den steirischen Straßen, Antenne Steiermark hat die Infos. B70, Packerstraße, da ist noch der Unfall vor dem Autobahnzubringer Mooskirchen ein Problem. Bisschen weniger Stau mittlerweile, eine Viertelstunde noch, aber ihr könnt trotzdem noch über Steilhofen ausweichen. Außerdem braucht ihr auch in Graz länger, zum Beispiel in der Puntigammer Straße wegen der Baustelle. Da habt ihr 10 Minuten Zeitverlust. Alle Staus, Blitze und Verkehrsinfos gibt's natürlich jederzeit auch im Web und in der App. Gute Fahrt!
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0: Leon, heute geht's bei der Leichtathletik-EM in Birmingham für eine Steirerin ums Halbfinale.
2: Genau, die schnellste Hürdensprinterin Österreichs, Karin Strametz, läuft heute um 21.10 Uhr für Rot-Weiß-Rot. Das Semifinale wäre für sie schon ein großer Erfolg, denn der Bewerb ist enorm stark besetzt. Bei einem Halbfinaleinzug würde sie dann morgen am Dienstag laufen.
0: Und bei der Schwimm-EM in Paris, da hat Österreichs Team zum Auftakt leider die Finalentscheidung verpasst.
2: Genau, Luka Mladenovic ist über 100 Meter Brust auf Platz 21 gekommen und hat das Semifinale knapp verpasst. Für einen österreichischen Rekord hat die Damen-Kraulstaffel über 4x200 Meter gesorgt. Für das Finale hat die Zeit aber nicht gereicht. Die nächste Chance auf einen Aufstieg haben die Österreicher am Mittwoch.
0: Wir drücken die Daumen.
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0: Es gibt noch immer Stau auf der B70, der Packerstraße. Nach wie vor der Unfall vor dem Autobahnzubringer Mooskirchen, der ein Problem ist. Eine Viertelstunde Zeitverlust gibt es da aktuell. Da könnt ihr aber nach wie vor über Stallhofen ausweichen. Und in Graz braucht ihr auch immer wieder länger. Zum Beispiel wegen der Baustelle in der Puntigammer Straße. Da wo es geht, eine gute Fahrt.
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1: Am Abend bleibt es jetzt noch überall heiß. Wir messen aktuell noch 28 Grad in Admont und 31 in Feldbach. Vereinzelt kann es noch nass herunterkommen, teilweise gewittert es auch. In der Nacht bleibt es dann aber trocken und klar. Morgen schaut es am Vormittag wieder sehr sonnig aus, danach zieht es aber stellenweise zu und es beginnt zu regnen und auch zu gewittern. Die Temperaturen schaffen es morgen auf bis zu 34 Grad. Es ist 5 vor 6.
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2: Mit Sophie Weinhandl. Finanzielle Hilfe sollen auch Bauern bekommen, die nicht gegen Dürre versichert sind, verspricht heute Landwirtschaftsminister Totschnig. Er will schon in den nächsten Tagen ein Hilfspaket präsentieren, wenn auch das Finanzministerium mitzieht. Denn Umschichtungen im Landwirtschaftsbudget alleine werden dafür nicht reichen, sagt Totschnig. In der Steiermark liegen die Dürreschäden schon bei 140 Millionen Euro und sind damit so groß wie noch nie. Das hat auch Folgen für die Lebensmittelversorgung. Wir werden noch mehr von Importen abhängig sein, sagt der Chef der Hagelversicherung Kurt Weinberger.
3: Wir haben schon in den letzten Jahren rückläufige Selbstversorgungsgrade bei den heimischen Lebensmitteln. Bei Getreide haben wir nur einen Selbstversorgungsgrad von 87%. Beim Mais von 83%, bei Kartoffeln 78%, bei den pflanzlichen Ölen 26%.
2: Besonders groß ist der Ernteausfall heuer bei Grünflächen mit 45% in ganz Österreich.
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2: Seit 1. Mai gilt für alle unter 16 Jahren eine Helmpflicht, wenn sie mit einem E-Scooter unterwegs sind. Verkehrsminister Hanke hat nun angedeutet, die Helmpflicht eventuell bis 18 Jahre auszuweiten. Paris etwa hat am Wochenende eine Helmpflicht für alle am E-Scooter eingeführt. Schwerpunktaktionen in den vergangenen Wochen haben außerdem gezeigt, dass viele E-Scooter statt der erlaubten 25 km/h deutlich schneller fahren. Bei dem riesigen Ansturm von Migranten auf die spanische Exklave Ceuta Ende Juli sind rund 80.000 Menschen angekommen, so die neuen Schätzungen der spanischen Regierung. Die meisten sind schon in den nächsten beiden Tagen wieder nach Marokko zurückgekehrt. 83 Menschen sind laut offiziellen Zahlen bei der Flucht ums Leben gekommen. Viele fiebern schon der Sonnenfinsternis am Mittwoch entgegen. Bis zu 90% der Sonne werden da bei uns in Österreich verdunkelt sein, wenn sich der Mond vor die Sonne schiebt. Zu sehen ist das ab ca. 19.20 Uhr. Die größte Verdunkelung gibt es dann kurz vor Sonnenuntergang nach 20 Uhr. Am besten sieht man sie, wenn der Blick nach Westen möglichst frei ist. Dabei sollte man unbedingt eine spezielle Sonnenfinsternisbrille aufsetzen.
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1: Und da geht's für uns auf die B70, die Packerstraße. Da ist ein Unfall vor dem Autobahnzubringer Moskirchen passiert. Ihr verliert circa eine Viertelstunde. Ausweichen geht großräumig über Stallhofen. Und in Graz staut's wegen Überlastung in der Puntigammer Straße. Da verliert ihr circa 10 Minuten. Alle Staus und alle Blitzer bitte direkt an uns. Die Nummer ist die 0316 80 90 80. Gute und vor allem sichere Fahrt.
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0: 5:30 Antenne Steiermark hier mit dem Verkehrs- und Blitzer-Update und es staut in Graz wegen Überlastung in der Puntigammer Straße. Da verliert ihr circa 10 Minuten. Und in Graz-Liebenau ist die Bahnübersetzung neben dem Stadionvorplatz gesperrt. Grund dafür sind Bauarbeiten. Ausweichen könnt ihr über die Fröhlichgasse und die Puntigammer Straße. Alle Staus und alle Blitzer findet ihr natürlich jederzeit bei uns im Web und in der Antenne Steiermark App. Gute und vor allem sichere Fahrt.
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2: Morgen könnt ihr wieder was für eure Fitness tun. Bei Bewegt im Park könnt ihr in Gleisdorf eure Yoga-Skills zeigen. Ihr könnt kostenlos mit dabei sein und das von 17 bis 18 Uhr. Am Wochenende da finden außerdem die Steinzer Schilchertage statt. Am Hauptplatz findet ihr dort exzellente Weine, Essen, Unterhaltung, Pipapo, also das ganze Rundum-Paket. Die offizielle Eröffnung, die ist am Freitag um 17 Uhr. Und in Deutsch-Feistritz gibt's das Sommerkino am Marktplatz. Unter freiem Himmel könnt ihr dort kostenlos die österreichische Komödie Pulled Pork anschauen. Am besten eine Sitzgelegenheit oder eine Picknickdecke einpacken.
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0: das Steiermark-Wetter.
1: Vereinzelt kann es jetzt in der Steiermark noch nass herunterkommen, teilweise gewittert es auch. In der Nacht bleibt es dann aber trocken und klar. Die Temperaturen fallen in den kommenden Stunden auf 21 bis 15 Grad. Morgen schaut es dann ganz ähnlich aus. Am Vormittag scheint die Sonne, danach übernehmen Wolken und Regen. Morgen geht es ebenfalls wieder auf bis zu 34 Grad rauf. Es ist 5 vor 7.
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2: Mit Sophie Weinhandl. Am vergangenen Wochenende hat die Polizei in Graz verstärkt E-Scooter und Elektromopeds kontrolliert. Dabei waren 27 E-Scooter schneller als erlaubt unterwegs. Wir haben uns in der Grazer Innenstadt umgehört, was die Menschen von höheren Strafen für das Tuning solcher Gefährte und von verstärkten Kontrollen halten.
3: Ich finde es grundsätzlich schon gut, vor allem weil die einfach so schnell unterwegs sind.
4: Es sind mehr Kontrollen. Man kann sich das ja gar nicht vorstellen, dass auch Kinder

0: Kinder mit 50, 60 Stundenkilometer herumfahren, also müssen das ja die Eltern machen.
1: Ich meine, beim Auto und so gibt es jetzt auch immer höhere Strafen für Raser. Würde ich gescheit finden, wenn man sowas macht.
2: Um die Sicherheit weiter zu erhöhen, gilt seit dem 1. Mai für alle unter 16-Jährigen eine Helmpflicht. Verkehrsminister Peter Hanke von der SPÖ hat nun angedeutet, diese Helmpflicht eventuell ausweiten zu wollen.
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2: Österreich soll enger mit der Türkei zusammenarbeiten, vor allem bei den Themen Wirtschaft und Migration. Das hat Bundeskanzler Stocker bei seinem Treffen mit dem türkischen Präsidenten Erdogan in Ankara gesagt. Die Türkei ist ein wichtiger Handelspartner Österreichs. Der Wert aller Exporte und Importe liegt bei 5 Milliarden Euro. Bei Menschenrechtsfragen sind die beiden Regierungschefs anderer Meinung. Stocker sieht diese Werte als unverhandelbar, will aber trotzdem pragmatischer zusammenarbeiten. Bei den Ermittlungen zum mutmaßlichen Anschlagsversuch mit einer Sprengstoffdrohne am deutschen Flughafen Leipzig gibt es offenbar eine DNA-Spur. Die DNA soll mit einem Brandanschlag auf das DHL-Logistikzentrum in Leipzig vor 2 Jahren übereinstimmen, schreibt die Bild. Damals wurden mehrere Paketbrandsätze durch Europa geschickt. 5 Verdächtige stehen deswegen derzeit in Litauen vor Gericht. Sie sollen Verbindungen nach Russland bzw. zum russischen Geheimdienst haben. Weil eine Powerbank an Bord zu qualmen begonnen hat, musste eine Swiss-Maschine in Dublin notlanden. Passiert ist das schon zum 2. Mal innerhalb von 2 Wochen. Obwohl Powerbanks seit Anfang des Jahres nicht mehr an Bord von Flugzeugen der Lufthansa-Gruppe verwendet werden dürfen, also auch nicht bei der AUA.
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4: Und da staut's weiterhin in Graz wegen Überlastung in der Puntigammer Straße. Ihr verliert circa 10 Minuten. Und in Graz-Liebenau ist die Bahnübersetzung neben dem Stadionvorplatz gesperrt. Grund dafür sind Bauarbeiten. Ausweichen könnt ihr über die Fröhlichgasse und die Puntigammer Straße. Alle Staus und alle Blitzer bitte direkt an uns. Die Nummer ist die 0316 80 90 80. Gute und vor allem sichere Fahrt.

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0: 5:30 Antenne Steiermark Verkehrs- und Blitzer-Update ist da und wir schauen nach Graz. In Liebenau ist die Bahnübersetzung neben dem Stadionvorplatz weiterhin gesperrt. Grund dafür sind Bauarbeiten. Ausweichen könnt ihr über die Fröhlichgasse und die Puntigammer Straße. Sonst schaut's aber gut aus. Alle Staus und alle Blitzer findet ihr natürlich jederzeit bei uns im Web und in der Antenne Steiermark App. Gute und vor allem sichere Fahrt.
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0: Das Steiermark-Wetter.
1: Ja, bald einmal geht jetzt die Sonne unter, danach fallen auch die Temperaturen. In der Nacht bekommen wir zwischen 15 und 21 Grad. Jetzt am Abend kann es außerdem noch teilweise regnen bzw. auch vereinzelt gewittern. Morgen macht das Wetter dann Copy und Paste, am Vormittag wieder Sonne. Die wird dann von Wolken und Regenschauern abgelöst. Es gibt Topwerte von bis zu 34 Grad. Es ist 5 vor 8.
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2: Mit Sophie Weinhandl. Die steirische Polizei sucht nach einer Fahrerflucht in Graz am 25. Juli nach Zeugen oder Opfern. Der Lenker eines silbernen Ford Focus mit gestohlenem Kennzeichen ist gegen 1 Uhr früh vor einer Polizeikontrolle geflüchtet. Dabei ist er viel zu schnell gefahren, hat mehrere Autos riskant überholt und rote Ampeln ignoriert. Unterwegs war er im Univiertel am Kaiser-Josef-Platz, der Mandellstraße, am St. Peter-Gürtel und in der St. Peter-Hauptstraße. Die Fahrt hat dann mit einem Zusammenstoß mit einem Taxi in der Plüdemanngasse geendet. Polizisten haben den Lenker am Unfallort festgenommen. Für die weiteren Ermittlungen bittet die Polizei jetzt Zeugen, sich beim Kriminalreferat Graz zu melden.
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2: Der verheerende Waldbrand im Südwesten Spaniens breitet sich immer weiter aus. Betroffen sind schon 20.000 Hektar. Das ist eine Fläche ungefähr 1,5-mal so groß wie Graz. Das Feuer ist so unberechenbar, dass es derzeit nicht gelöscht werden kann. Rund 500 Menschen mussten bisher ihre Häuser verlassen. Auch in Norditalien, in der Provinz Udine und bei Triest, kämpfen die Feuerwehren gegen mehrere Waldbrände. Die Löschflugzeuge holen dafür auch Wasser aus dem Weißen See in Kärnten. Mehrere hundert Frauen, aber auch einige Männer und Kinder haben am Nachmittag vor dem Bundeskanzleramt in Wien ihrem Ärger Luft gemacht. Anlass war die Aussage von Bundeskanzler Stocker, wonach Kinderbetreuung für ihn keine Arbeit ist. Die Demonstrierenden werfen ihm fehlende Wertschätzung für die Kinderbetreuung und Care-Arbeit vor. Das Aktionsbündnis Frauen streiken fordert von der Regierung, dass Väter die Hälfte der Karenzzeit übernehmen und Frauen gleich viel verdienen wie Männer. Und in London hat die Polizei am Wochenende mehrere Luxusautos beschlagnahmt. Anlass war eine Razzia im Kampf gegen rücksichtsloses Fahren, nachdem es mehrere Beschwerden von Bewohnern gegeben hatte. Insgesamt wurden 90 Fahrzeuge konfisziert, mit einem Gesamtwert von umgerechnet 9 Millionen Euro.
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1: Und da geht's gut voran auf den steirischen Straßen. Eine Info gibt's für Graz-Liebenau. Die Bahnübersetzung neben dem Stadionvorplatz ist gesperrt. Grund dafür sind Bauarbeiten. Ausweichen könnt ihr über die Fröhlichgasse und die Puntigammer Straße. Ich wünsche euch weiterhin eine gute und vor allem eine sichere Fahrt.
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0: Jetzt hat sich der Hofstetter wieder was erlaubt.
1: Grüße, Herr Hofstetter.
2: Grüße, Frau Haberl.
1: Was haben Sie denn gerade für Grillgut?
2: Grillgut? Mhm. Bei mir heißt es Grill besser. Weil neben 100% Fleisch aus Österreich lege ich einen besonderen Wert auf mehr Tierwohl.
1: Aha.
2: Wie wär's denn mit meinen saftigen Pferd- und Tier-Karree-Steaks?
1: Mm.
2: Aber wissen Sie eh, damit der Pfeffer nicht verbrennt, erst nach dem Grillen würzen.
1: Na, beim Grillen macht Ihnen keiner was vor, gell?

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1: Berge, wohin das Auge schaut. In Österreich haben wir das Glück, dass man kaum wo eine lange Anreise zum Berggehen hat. Ich, als begeisterte Berggeherin, habe mir aber mit der Südoststeiermark als Wohnort ungefähr den entlegensten Winkel ausgesucht. Jedenfalls, was richtige, also felsige Berge angeht. Aber das hält mich nicht davon ab, so oft es geht, Berge zu erklimmen. Was jetzt unglaublich sportlich klingt, ist mehr Begeisterung als Kondition. Aber mit Begeisterung lässt sich ja oft viel wettmachen. Außerdem, und das ist beim Berggehen, finde ich, mit das Wichtigste, muss jede und jeder sein eigenes Tempo gehen und seinen eigenen Rhythmus finden. Ich gehe langsam, bleibe oft stehen, um mir die Aussicht oder eine schöne Blume anzuschauen und sie natürlich für Instagram zu fotografieren. Also, ich bin dann mal am Berg. Katharina Krager, Katholische Kirche.
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